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0: Immer die besten neuen Hits, die gibt's hier bei Energy. Schön, dass ihr mit am Start seid. Gleich noch Ray mit Where is my husband?
1: Ja, das Jugendwort des Jahres, das kennen wir ja mittlerweile, wird jedes Jahr gewählt. Aber seit letztem Jahr gibt es auch das sogenannte Boomer-Wort des Jahres. Ins Leben gerufen von Influencer Levi Pennell. Kennen wir mittlerweile auch über seine nicht so ganz so schönen Aussagen
0: über Hamburg.
1: Ja, über Hamburg,
0: genau.
1: Ne? Aber er sucht auch, wie gesagt, seit letztem Jahr jedes Jahr das Boomer-Wort des Jahres. Und jetzt ist es wieder soweit. Gestern hat er ein kleines Reel dazu gepostet und sucht in den Kommentaren schon Vorschläge. Wir hören mal rein.
2: Wir suchen nämlich ein Wort, das hauptsächlich von alten Leuten benutzt wird, aber komplett hart geht. Also zum Beispiel Kokolores, Sportsfreund oder letztes Jahr gewonnen hat Baujahr statt Geburtsjahr. Deswegen, wenn ihr eine Idee habt, was Boomerwort 2026 sein sollte, dann schreibt es in die Kommentare und die Kommentare mit den meisten Likes werden dann zur Abstimmung gestellt.
0: Richie, hast du die vor dir, die Begriffe? Ich bin nämlich sehr gespannt.
1: Ich habe schon ein paar Vorschläge hier gesehen. Mhm. Zum Beispiel Himmel, Arsch und Zwirn findet Julia zum Beispiel gut. Ich gehöre hier zum Inventar, wenn Leute das so sagen.
0: Das sagt mein Vater immer, ja.
1: Ja, Knorke ist auch so ein Klassiker. Oder Leute, die sagen, einmal um den Pudding fahren, wenn man irgendwie, keine Ahnung, einen Umweg machen muss.
0: Ja,
1: Mucke zu Musik, Firlefanz oder wenn man zur Ehefrau meine bessere Hälfte werkt. Das könnte auch das Boomer-Wort des Jahres werden.
0: Ich finde die alle richtig gut, weil das irgendwie so einen heimischen Klang hat, weil doch jeder Dad diese Sachen schon mal benutzt hat, oder?
1: Auf jeden Fall.
0: Ich finde Boomer des Wortes fast noch geiler als die ganzen Jugendwörter des Jahres.
1: Ist definitiv auf jeden Fall ein Ding. Hier steht aber auch Disco. Das verstehe ich jetzt nicht so.
0: Richie, du sagst doch nicht Disco. Ich gehe heute Abend in die Disco. Man sagt doch heutzutage, man geht in den Club.
1: In den Club?
0: Man geht tanzen oder sonst irgendwas. Aber du sagst doch nicht in die Disco, weil meine Eltern haben nicht mehr gesagt, und heute Abend wieder in der Disco.
1: In der Disco, ja.
0: Meine Schwester und ich haben immer so gelacht.
1: Okay, in der Disse oder ins Tanzlokal.
0: Nee,
1: Julia. Mensch, okay, ich merke anscheinend.
0: Du gehörst langsam auch schon zu den Boomern.
1: Ich bin einer der Boomer. Hier gibt's Ray, Where's My Husband?

0: immer die besten neuen Hits natürlich hier bei uns bei Energy. Wir starten mit 7 Grad heute in den Mittwochmorgen. 12 bekommen wir maximal und es ist ein Mix aus Sonne, Wolken und Regen.
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0: Guten Morgen, ihr seid bei Energy. Schön, dass ihr mit dabei seid. Es ist 20 nach 6.
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0: Und da spielt heute Svenja mit aus Rellingen. Moin.
2: Guten Morgen.
0: Ich drücke hier auf den Buchstabengenerator, der spuckt den Buchstaben raus und mit dem geht's rein in die Stadtland Energy Kategorien, okay?
2: Okay.
3: N. N wie Nienstädten.
0: Okay.
3: Ja?
0: Du bräuchtest mindestens 11 Begriffe, Svenja, ja? Wir rasen jetzt hier gleich durch die Kategorien, ja?
2: Okay.
0: Dann geht's los mit einer Stadt mit N.
2: Nürnberg.
0: Ein Land mit N.
2: Niederlande.
0: Ein Tier, das in der afrikanischen Savanne lebt mit N.
2: Nashorn.
0: Eine Modemarke mit N.
2: Weiter.
0: Ein Gewürz mit N.
2: Oh Gott, ich bin echt schlecht. Weiß ich auch nicht.
0: Ein Grund zum Weiter. Feiern mit N.
2: Boah, ich stehe heute echt auf dem Schlauch. Nee, auch nicht.
0: Eine Eissorte mit N.
2: Nuss,
0: ja.
3: Ja, guck mal. Ja, also ich konnte es tatsächlich an einer Hand abzählen heute bei dir. Es waren vier Begriffe. Ja, aber ich kenne das, manchmal steht man auf dem Schlauch und dann bringt das auch alles nichts mehr.
0: Ja. Du warst schon.
2: Ja, hat trotzdem Spaß gemacht.
0: Du warst schon quasi im Feiertag morgen, ne? Wir wünschen dir auf jeden Fall ein schönes. Hast du einen Brückentag auch am Freitag, oder?
2: Ja, habe ich.
0: Okay, dann ein schön langes Wochenende und mach's gut.
2: Danke, euch auch. Danke.
0: Ciao. Ciao.
3: Und ihr habt am Freitag nochmal die letzte Chance, euch die Wederland Multicard im Wert von 125 € zu sichern. Jetzt am besten schon mal eine WhatsApp schicken: 040 48 001 971.

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4: Ja, ihr habt Energy eingeschaltet. Schön, dass wir gemeinsam in den Mittwochmorgen starten. Hier sind Julian Ritchie.
5: Und gleich gibt's die richtig geile Nummer von Clock Clock. Out of the Dark hört ihr hier direkt nach dem Update. Bleibt dran.
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5: Es ist 6:30.
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6: Ja, wir starten heute mit 7 Grad in den Tag. Heute ist es andersrum. Heute ist es vormittags richtig freundlich. Da kann die Sonne immer mal wieder rauskommen. Später zum Nachmittag hin zieht es dann so ein bisschen zu. Und es ist ein Mix aus Sonne, Wolken und Regen. Und das bei maximal 12 Grad.
5: Dann schauen wir auf die Straßen. Hier müsst ihr aufpassen. Auf der A7 Richtung Flensburg zwischen Waltershof und dem Elbtunnel steht gerade ein kaputtes Auto. Und ebenfalls dauert es länger auf der A25 Richtung Hamburg. 3 Kilometer hier ab Nettelnburg. Wenn ihr sonst noch was habt, sagt Bescheid. Ihr könnt eine WhatsApp schicken oder durchrufen. Das geht unter der 040 48 001 97 1. Alles Weitere hat Patrick.
7: Guten Morgen.
5: Ja, für viele ist es heute der letzte Arbeitstag der Woche. Man möchte sagen, für die Schlauen unter uns, denn morgen ist Feiertag und Freitag haben sich viele freigenommen.
7: Das wird man dann auch deutlich auf den Straßen merken. Bereits heute dürfte es deshalb voller werden auf den Autobahnen rund um Hamburg, so ab 13 Uhr, sagt Thomas Müther vom ADAC.
8: Grundsätzlich ist der Mittwoch ohnehin schon der staureichste Tag der Woche. Zum starken Berufsverkehr kommen jetzt am Tag vor Christi Himmelfahrt noch Reisende hinzu, die den Feiertag für einen Kurzurlaub oder ein verlängertes Wochenende nutzen möchten.
7: Morgen Vormittag kommt dann eine zweite Welle. Freitag und Samstag sollte es weitestgehend ruhig auf den Straßen sein. Erst am Sonntag steht dann der Rückreiseverkehr wieder an. Da werden die Straßen dann ab Mittag wieder voller. Bei der Deutschen Bahn sind die Tage ebenfalls sehr beliebt für Zugreisen. In einigen Regionalzügen darf man deswegen die nächsten Tage auch keine Fahrräder mitnehmen. Künftig soll in vielen Bereichen gespart werden, darunter bei den Krankenkassen und auch bei der Rente. Kanzler Merz hat dazu gestern beim Deutschen Gewerkschaftsbund gesagt, dass es die nächsten Jahre nicht so weitergehen könnte wie bisher. Dafür gab es dann lautstarke Kritik.
9: Das alles ist keine Bösartigkeit von mir oder von der Bundesregierung. Ja, meine Damen und Herren, das ist Demografie und Mathematik.
7: CDU und SPD haben gestern darüber beraten, wie man viele Menschen aktuell besser entlasten kann. Im Laufe des heutigen Morgens sollen dazu genauere Infos folgen. Und gestern sind die 79. Filmfestspiele von Cannes gestartet. Bis zum 23. Mai werden einige neue Filme gezeigt und duellieren um die Goldene Palme. Mit vor Ort an der Côte d'Azur waren bei der feierlichen Eröffnung auch einige deutsche Stars, darunter Heidi Klum, Paulina Roginski oder Caro Dauer.
5: Danke dir.
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0: Und wir sind Julia und Richie.
11: Moin.
12: Guten Morgen.
5: Ja, morgen ist frei, weil Christi Himmelfahrt und so. Viele sagen aber, nee, nicht Christi Himmelfahrt. Vatertag ist morgen.
6: Ja, bevor ihr euch wieder sagt, komm, in den Bollerwagen um Stadtpark, Leute, wir haben ein paar bessere Tipps für euch, die ihr machen könnt.
5: Nach Leonie mit Don't Worry und das ist Clock Clock Out of the Dark.

0: einen schönen Start in den Mittwochmorgen wünschen wir euch gleich noch. Kaigo und Khalid mit Save My Love.
1: So, morgen ist es soweit. Christi Himmelfahrt. Endlich haben wir frei. Und ganz viele haben jetzt schon mal den Bollerwagen aus der Garage geholt.
0: Leute,
1: denn Vatertag ist es ja auch quasi. Da zieht man ja gerne mal mit den Jungs oder auch mit den Mädels mal um Block.
0: Ich bin ja ein bisschen guter Dinge, weil das Wetter nicht so gut werden soll. Das heißt, ich weiß nicht, wie viele Leute wir da wirklich um die Alster oder im Stadtpark sehen werden.
1: Ja, und wenn ihr sagt, nee, das ist auch sowieso gar nicht so meins, ich hätte mal irgendwie Lust auf was anderes am Vatertag. Wir haben euch gefragt, was geht denn bei euch eigentlich am Vatertag? Und da ist vielleicht ein bisschen Inspiration dabei. Marco zum Beispiel aus Winterhude.
2: Gegen Mittag treffe ich mich meistens erstmal mit meinen Freunden und dann hauen wir uns ein paar Würstchen auf den Grill und trinken so ein, zwei Bierchen. Und nachmittags geht's dann ganz entspannt mit meinem Dad Golf oder Dart spielen.
1: Ja, guck mal, ein bisschen Zeit mit dem Vater verbringen. Das macht auch Anna aus Barmbek.
3: Ich mache mal mit meinem Papa so einen Trip übers lange Wochenende. Das machen wir eigentlich schon seit Jahren. Dieses Jahr haben wir uns mal Mallorca ausgesucht und werden da so eine kleine Fahrradtour machen und einfach so Quality Time genießen.
1: Fahrradtour, da sehe ich dich auch mit deinem Vater. Dein Vater ist doch auch so ein begeisterter Radler.
0: Mein Vater liebt es, Fahrrad zu fahren. Deswegen, ich meinte ja, das Wetter habe ich schon ausgecheckt. Das ist ja nicht so gut für eine Radtour, aber ich muss trotzdem mit ihm Sport machen. Wir gehen dann morgen zusammen in sein Fitnessstudio. Er hat noch so einen Pass, wo er mich mitnehmen kann, dann machen wir einen Sportkurs zusammen.
1: Ja, aber du musst auch nicht nur was mit deinem Vater machen, du kannst ja auch was mit der ganzen Familie machen, das macht zum Beispiel Justus.
4: Mein Vater, mein Bruder und ich, wir machen an Himmelfahrt immer eine richtig lange Radtour und wenn wir dann abends wieder nach Hause kommen, dann machen wir ein richtig, richtig nices Dinner für meine Mutter und unsere Schwester. Mal gucken, ob dieses Mal das Wetter mitspielt, aber wenn ja, dann geht's auf jeden Fall wieder ab.
0: Schön. Wetter spielt leider nicht mit.
1: Das stimmt. Ich muss, ich sag ja, ich mache beim Vatertag gar nichts mit meinem Vater. Ich schicke vielleicht mal eine WhatsApp rüber, aber gut, was soll ich machen? Der ist in Paderborn. Ich habe ja morgen Agility-Turnier.
0: Ach so.
1: Ja.
0: Oh nein, du bist die ganze Zeit auf dem Platz und musst Hunden beim Kunststücke machen zuschauen.
1: Ja,
0: was?
1: Und auch mit meinem Hund, Dori. Aber das ist ja auch so ein bisschen, weil ich bin ja auch Hundepapa, ne? Deswegen macht meine Tochter Dori mit mir dann Agility.
0: Vater, klar.
1: Genau, deswegen ist da auch dann Hundevatertag.

0: Guten Morgen, Energies an. Schön, dass wir gemeinsam in den Mittwoch starten. Hier sind Julian Ritchie für euch.
1: So, und jetzt gibt's hier einen richtig geilen Banger für euch. Einer, der damals immer lief, als wir noch feiern gegangen sind, Julia.
0: Oh ja, Halo 2000, was war das? 12, 13.
1: Macklemore, Thrift Shop, hier bei Energy, moin.

0: Guten Morgen, ihr seid bei Energy, kommt gut rein in diesen Mittwoch. Gleich gibt's hier noch Olivia Dean, So Easy.
1: Und Haus Gänseblümchen auf die Eins.
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1: Ja, das ist eine Kita bei uns in Eppendorf und die haben als einzige Kita in ganz Hamburg einen ganz besonderen Preis von der deutschen UNESCO-Kommission und dem Familienministerium bekommen. Und zwar die nationale Auszeichnung Bildung für nachhaltige Entwicklung 2026-27. Ausgezeichnet wurden sie vor allem für ihre Inklusivität und die Teilhabe der Kinder. Das ist auf jeden Fall richtig schön, oder nicht?
0: Voll cool. Yay!
1: Und bei GreenTech-Startups mischen wir ganz vorne mit, das sagt der Startup-Verband. Der hat jetzt mal diese GreenTech-Startups unter die Lupe genommen, also innovative Unternehmen, die sich halt für Nachhaltigkeit auf die Fahne geschrieben haben. In Deutschland gibt es insgesamt fast 3000 von diesen jungen Unternehmen und die meisten davon, die sind tatsächlich in Berlin, gefolgt von München, aber schon auf Platz 3 sind wir in Hamburg.
0: Mhm.
1: Wieder mal der Beweis dafür, dass wir einfach einen grünen Daumen haben und wissen, worauf es ankommt.
0: Yay! Sehr schön. Grüner Daumen habe ich auf jeden Fall.
1: Das ist natürlich gerne.
0: Ja, mit meinem ganzen Hochbeeten, die ich da habe. Jetzt Green Tech, das klingt
1: auch
0: wirklich
1: kein Unternehmen, ne?
0: Nach viel Geld, was man damit verdienen kann. Das sehe ich bei mir jetzt noch nicht so.
1: Ich auch nicht. Da muss noch ein bisschen mehr gepflanzt
0: vielleicht
1: werden.
0: Vielleicht kannst du eine Tomate kaufen dieses Jahr.

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2: Energy ist an. Immer die besten neuen Hits natürlich bei uns. Schön, dass ihr mit dabei seid. Hier sind Julian Ritchie.
3: Und gleich geht's richtig gut weiter. Wir haben Tiffany Ahrens mit am Start. Vertigo, ihre aktuelle Nummer, gibt's hier direkt nach dem Update. Bleibt dran.
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2: 7 Uhr.
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4: Ja, 7 Grad sind es momentan draußen und es kann morgens so gerade jetzt um 8 Uhr nochmal anfangen zu regnen. Danach ist es aber freundlich, dann kommt die Sonne raus und zum Nachmittag hin, ja, zieht es wieder zu, dann kann es wieder regnen, das bei maximal 12 Grad.
2: Dann schauen wir auf die Straßen. Hier dauert es länger auf der A7, Hannover Richtung Hamburg, 3 Kilometer ab Hausbruch. Dort finden gerade Bergungsarbeiten statt. Dann die A24, hier sind es 4 Kilometer Richtung Hamburg und zwar ab Witzhafe geht das Ganze los, auch hier Bergungsarbeiten. Und auf der A25 Richtung Hamburg sind es 3 Kilometer heute noch ab Neffenburg. Wenn ihr noch irgendwo was habt, sagt Bescheid. Ihr könnt eine WhatsApp schicken oder durchrufen. Das geht unter der 040 48 001 971. Und damit rüber zu Patrick.
5: Guten Morgen.
2: Die Stadtfestsaison, die geht so langsam los. Und da gibt's jetzt schon direkt gute Nachrichten für nächstes Jahr.
5: Denn das Osterstraßenfest soll 2027 wieder wie gewohnt stattfinden. Das haben die Amtsbütteler Nachrichten zuerst berichtet. Zuletzt fand das Fest auf der Osterstraße 2024 statt. Sowohl letztes als auch dieses Jahr musste es abgesagt werden. Grund dafür sind Bauarbeiten an der Fernwärmeleitung entlang der Straße in Amtsbüttel. Anfang Mai fand dieses Jahr nur eine abgespeckte Indoor-Version des Festes statt. Für nächstes Jahr soll das Straßenfest dann aber in der ursprünglichen Version zurückkommen, am 1. und 2. Mai. Das plant der Osterstraße e.V. Unter anderem dann mit Gastroständen, Bühnen, Flohmarkt und Initiativen und Organisationen aus dem Stadtteil. Jetzt steht die Nachfolge an der HSV-Spitze offiziell fest. Es ist Kathleen Krüger, wie erwartet. Der Verein hat die Verpflichtung gestern bekannt gegeben. Krüger wechselt vom FC Bayern München nach Hamburg und soll hier in Zukunft den sportlichen Gesamtbereich des Vereins verantworten. Über die neue Vorständin sagt der HSV, dass man eine profilierte Persönlichkeit bekommt, die außergewöhnliche Organisations- und Führungsfähigkeiten bewiesen hat. Krüger selbst freut sich auch über die neue Stelle. Für sie ist es ein echtes Privileg und sie beschreibt den HSV als einen der ganz großen Namen im deutschen Fußball. Und beim Eurovision Song Contest stand gestern Abend das erste Halbfinale an. Favorit Finnland hat es, wie erwartet, weitergeschafft. Und unser Act Sarah Engels hat auch schon gezeigt, was sie kann. Gestartet ist sie mit einem weißen Trickkleid, was ihr dann weggerissen worden ist. Und dann hat Sarah gezeigt, dass sie neben dem Singen auch tanzen kann. Vielleicht im Hintergrund gehört, Stimmung kam auf jeden Fall auf bei dem deutschen Beitrag. Also vielleicht haben wir am Samstag dann doch ganz gute Chancen.
2: Abwarten, danke dir.
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3: Und hier sind Julia und Richie.
4: Moin.
5: Guten Morgen.
2: Und noch mehr zum ESC gibt es natürlich gleich bei uns. Wir schauen nämlich mal zurück auf die erfolgreichsten und kuriosesten deutschen Beiträge.
4: Genau, das Ganze geht los nach Felixin mit Pride und das hier ist Tiffany Ares, Vertigo.

0: Immer die besten neuen Hits natürlich hier bei uns bei Energy. Gleich noch Alex Warren mit Fever Dream.
1: Na, wer saß gestern Abend auch gespannt vom Fernseher?
0: Wupp, wupp, wupp.
1: Es war Zeit für das erste Halbfinale vom Grand Prix Eurovision de la Chanson oder auch besser bekannt als Eurovision Song Contest. Wir Deutschen sind ja schon safe im Finale. Das ist am Samstag. Da tritt dann Sänger Engels für uns an mit ihrem Song Fire. Und heute wollen wir mal zurückblicken auf die besten, erfolgreichsten und kuriosesten deutschen Auftritte beim ESC.
0: Ja, also wir starten einfach mal mit dem ersten Mal, dass wir den ESC gewonnen haben. Ist überschaubar, ist ja auch nur zweimal vorgekommen bis jetzt. So, das war 1982 mit dem Song hier.
2: Ein bisschen.

0: ein bisschen Frieden. Der Song an sich auch unfassbar erfolgreich. Wurde in über 10 Sprachen übersetzt. Das ist so irgendwie unsere deutsche Godmother of ESC, würde ich sagen.
1: Ja, das zweite Mal, dass wir den ESC gewonnen haben, war dann quasi mit der Daughter of ESC, Lena.
2: Oh yes.
1: 2010 hat sie Deutschland an die Spitze gebracht nach einer langen Durststrecke und das war bei ihr ja auch das Sprungbrett für eine unfassbare steile Karriere, absoluter Wahnsinn. Wobei man an der Stelle auch nochmal kurz erwähnen muss, dass sie ein Jahr später nochmal probiert hat anzutreten und da gab es dann nur Platz 10, aber gut, sei ihr verziehen.
0: Und vor allem immer noch besser als die letzten Teilnahmen bei uns in Deutschland. Und da gab es natürlich auch noch zwei legendäre, kuriose Teilnahmen, die aber ehrlicherweise auch gar nicht so schlecht abgeschnitten haben. 1998, Gildo Horn und die orthopädischen Strümpfe. Und damit hat er Platz 7 geschafft.
1: Ja, und zwei Jahre später war Stefan Raab selbst mit dabei.
0: Oh yeah.
1: Und da gab es sogar Platz 5. Natürlich ein absoluter Spaß-Song, aber das war's eben damals. Das fanden die Leute geil.
0: Ja, aber sowas brauchen wir mal wieder. Ich finde so die guten alten Zeiten, wo Deutschland sich auch nicht zu ernst genommen hat und auch mal wieder Spaß an der Sache hat. Und ich finde, dann sind wir auch erfolgreich.
1: Ja,
0: weißt du, was ich meine?
1: Ja, ja, ich glaube auch. Na gucken, was Sarah Engels da abreißt.
0: Ja, ich
1: glaube, da ist wirklich alles drin, von 0 Punkten bis zu Platz 1. Wir werden auf jeden Fall berichten am Montag. Hier gibt's Alex Warren, Fever Dream.

0: 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Jetzt sind es 7 Grad, später maximal 12 nur und es ist wieder so ein Mix aus Sonne, Wolken und Regen.
1: 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Los geht's nach Milo mit My Lucky Day.

0: Es ist 7.18 Uhr.
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0: Unter Versuch zu heute Morgen Lillian aus Volksdorf. Moin.
2: Hallo.
0: Gegen wen möchtest du antreten? Gegen mich, Richie, oder gegen Julia?
2: Gerne gegen Julia.
0: Dann stelle ich euch abwechselnd eine Minute lang Fragen. Wenn ihr richtig antwortet, ist automatisch die andere dran. Und bei wem nach 60 Sekunden der Countdown im Hintergrund klingelt, diejenige hat leider verloren. Lillian, du musst nur noch entscheiden, wer anfangen soll, du oder Julia?
2: Gerne Julia.
0: Okay, Julia, dann geht es los. Yes. Robert Pattinson, der wird heute 40 Jahre alt. Wie heißt denn die Filmreihe, in der er den Vampir Edward Cullen spielt?
3: Twilight.
0: Das ist richtig, Lillian. Und auch Sonja Zietlow, die hat Geburtstag. Wie heißt die Reality-Show im australischen Dschungel, die sie moderiert? Mit vollem Titel. Ja, der volle Titel.
2: Ich bin ein Star, holt mich hier raus.
0: Jawohl, genau, das wollte ich hören. Julia, du bist dran. Dann ist heute Tag der Tulpen. Welches Nachbarland von uns ist denn bekannt für diese Blumen?
3: Niederlande.
0: Das ist richtig. Lillian, in den USA ist heute Tag der Croutons. Woraus bestehen die?
2: Aus Brot?
0: Yep. Julia, Griechenland will etwas gegen den Massentourismus im Land tun. Wie heißt denn die griechische Hauptstadt?
3: Athen.
0: Mhm. Lillian, morgen ist das zweite Halbfinale vom ESC. Wer tritt dieses Jahr für Deutschland an?
2: Sarah Engels.
0: Ja, Julia, was ist auf dem Hamburger Wappen zu sehen?
3: Eine Burg?
0: Die Weiße Burg, ist richtig. Lillian, die schönste Aussicht der Stadt hat man von der Plaza der Elbphilharmonie. Wie hoch liegt die? 76 oder 37? Schade, da ist die Zeit vorbei. Es waren 37 Meter gewesen. Oh Mann.
3: Aber es war eine sehr starke Runde auch von dir. Ne? Es lag jetzt wirklich nur eine Zeit.
0: Ja, wirklich. Euch sehr gut geschlagen beide. Dann gibt's für dich auf jeden Fall nochmal eine Revanche, okay? Und wir wünschen dir noch einen schönen Tag. Mach's gut.
2: Danke, euch auch.

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4: Einen schönen Mittwochmorgen. Ihr startet gemeinsam mit Energy in den Tag. Hier sind Julian Ritchie.
5: Und gleich gibt's Harry Styles für euch. American Girls, hört ihr nach dem Update.
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5: Es ist 7:30.
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4: Ja, heute sieht es immer noch nicht ganz so frühlingshaft aus bei uns in der City. 7 Grad sind sehr zu bekommen, maximal 12 Grad. Und es kann heute immer mal wieder regnen, aber zwischendurch gibt es auch ein paar Sonnenstrahlen.
5: Dann schauen wir auf die Straßen. Vorsicht bitte hier auf der A1 Richtung Lübeck. Zwischen dem Dreieck Norderelbe und dem Dreieck Südost hat es gekracht. Hier ist noch nichts abgesichert. Und es dauert auch ein bisschen länger. Auf der A7 Hannover Richtung Hamburg, 7 Kilometer hier ab dem Dreieck Südwest wegen Bergungsarbeiten. Und ebenfalls auf der A25 dauert es länger Richtung Hamburg, 3 Kilometer hier ab Nettelnburg. Wenn ihr noch was seht, sagt Bescheid. Die Nummer ist 040 48 001 97 1. Und damit gebe ich rüber zu Patrick.
2: Guten Morgen.
5: Ja, seit gestern hat Hamburg eins seiner schönsten Wahrzeichen wieder. Die Altstadtschwäne sind zurück.
2: Die hat Schwanvater Olaf Nies zusammen mit Hund Hubi und seinem Team gestern auf die Außenalster gebracht. Die letzten Monate hatten sie in ihrem Quartier am Eppendorfer Mühlenteich überwintert. Etwas länger als sonst, erklärt Nies im NDR.
21: Wir hatten das Problem, dass wir auf der Alster noch Zwischenfälle zahlreiche mit Vogelgrippe hatten. Zahlreiche Graugänse hatten sich dort infiziert an der Erkrankung. Und deswegen mussten wir halt abwägen, die Tiere rauslassen oder die Sicherheit der Tiere. Und deswegen haben wir die Sicherheit der Tiere erstmal vorgenommen. Und jetzt ist die Lage so, dass wir sagen können, okay, sie können jetzt raus auf die Alster.
2: Gegen 11 Uhr kamen sie dann von mehreren Booten begleitet an der Kuhkoppelbrücke an und unter den Augen vieler Hamburgerinnen und Hamburger, die das Schauspiel beobachteten. Jetzt suchen die Schwäne sich ihre Plätze auf der Alster und können mit der Paarungszeit beginnen, wie Olaf Nies hofft, am Ende dann mit vielen Küken. Nachdem K.O.-Tropfen in Deutschland seit April verboten sind, sollen jetzt auch stärkere und härtere Strafen folgen, wenn man sie doch benutzt. Das plant Justizministerin Hubig, denn immer öfter werden die Tropfen bei Straftaten eingesetzt. Bisher gilt der Einsatz von K.O.-Tropfen bei einem sexuellen Übergriff nicht als Einsatz eines gefährlichen Werkzeugs. Als solches gilt beispielsweise ein Messer, was eine höhere Strafe mit sich bringt. Genau das will Hubig jetzt ändern. So sollen die Gesetzestexte für sexuelle Übergriffe, Vergewaltigung und schweren Raub geändert werden. Künftig soll man dann von einer Waffe oder einem anderen gefährlichen Werkzeug oder Mittel sprechen. Dann würden K.O.-Tropfen wie eine Waffe geahndet werden können. Täter drohten dann in Zukunft Mindeststrafen von 5 Jahren. Und die Eisheiligen haben in den Bergen noch einmal Schnee gebracht. Laut dem Deutschen Wetterdienst ist das aber auch nicht ungewöhnlich für die jetzige Zeit. Gartenexperten raten deshalb auch, bei einigen Pflanzen noch etwas zu warten mit dem Rauspflanzen. Erst ab dem Wochenende kann man bei empfindlichen Arten dann langsam beginnen.
5: Danke dir.
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25: Guten Morgen.
26: Moin.
5: Ja, schön, dass ihr mit dabei seid und ich hoffe, ihr habt am Sommer noch einiges frei an Terminen, denn wir haben hier noch ganz viele Tickets für euch rumfliegen. Wie ihr die bekommt, verraten wir euch gleich.
4: Nach Michael Patrick Kelly, The One, und das hier ist Harry Styles mit seiner aktuellen Nummer, American Girls. 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
2: Ja, ihr könntet zum Beispiel am 20. bis zum 22. August schön nach Österreich fahren. Richard, ja auch für dich eine schöne Lokation. Genau. Ja. St. Pölten. Oh. Und dort kann man nämlich campen mit Strandfeeling direkt am Traisenfluss. Und da findet auch das Frequency Festival statt. Geil. 2026. Richtig, richtig geil. Und da ist alles mit dabei. Indie, Rock, Pop, EDM und auch deutscher Hip-Hop. Deswegen komme ich auch direkt mal zum Line-Up. Das ist nämlich richtig nice. Da ist Sarah Larsen mit dabei. Clocklock, James Hype, Natasha Bedingfield, 21 Pie.
0: Alter,
2: wie ich es gerade schon versprochen habe, Deutschrap und zwar mit Sido.
3: In einem schwarzen Fotoalbum mit einem silbernen Knopf bewahre ich alle diese Bilder im Kopf.
0: Heftig. Wie heißt das Festival nochmal? Ich hatte es gar nicht
2: Frequency
0: auf dem Zettel.
2: Festival.
0: Das Frequency
2: ja,
0: in Österreich.
2: Richtig
0: okay.
2: Toll.
0: 20. bis 22. August. Auf jeden Fall schon mal frei nehmen, denn da geht's dann für euch hin. 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Also reingeklickt in unsere Energy-App. Dazu gibt's hier Taylor Swift, Opalite.

0: Guten Morgen, Energy ist an. Gleich hört ihr noch Felix Jähn und Cascada. Boy, you turn me.
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2: So, jetzt haben wir wieder den Platz wieder geräumt für Patrick.
3: Ah, erstmal breit machen.
2: Ja, du hast wieder zwei Behauptungen mitgemacht und wir müssen raten, stimmen die oder sind die nur ausgedacht?
3: Ja, es ist ESC-Week, also meine Behauptung, das Trickkleid beim ESC ist eine deutsche Erfindung. Also diese Kleider, die sich so beim Auftritt verwandeln, wo sich was löst zum Beispiel. Ist das ein Fakt oder Fake?
2: Oh, ich könnte mir schon vorstellen, dass das irgendwie schon in den 60er Jahren in Deutschland ein Ding war und da hat irgendeine Modedesignerin ja vielleicht so ein erstes Trickkleid erfunden, eins, was irgendwie vorher lang war und was man dann zum Party machen irgendwie verkürzen konnte oder so. Ich sag, das ist irgendwie dann der Anfang gewesen, das ist ein Fakt.
0: Ja, also gerade beim ESC können wir ja nicht unbedingt immer mit unseren Songs punkten. Und vielleicht hat Deutschland sich dann irgendwann gesagt, müssen wir mit irgendwas tricksen. Und zwar mit solchen Kleidern. Einfach plötzlich ein bisschen mehr nackte Haut zeigen. Also ja, warum nicht? Fakt.
3: Ist das Trickkleid beim ESC wirklich eine deutsche Erfindung? Das ist ein
0: Fakt.
3: Ja, ist vor fast 50 Jahren das erste Mal aufgetaucht. Damals hat sich die Sängerin Irene Shear so ein Cape vom Kleid gezogen. Mm. Und das Trickkleid war geboren. Und wie hieß der Song damals?
0: Nicht nur im
3: Feuer. Ach. Und wie heißt der dieses Jahr?
0: Fire.
2: Ach krass.
3: Witzig.
2: Heftig, okay.
3: Zweite Behauptung. Die Streifen in der Zahnpasta haben unterschiedliche Funktionen. Also sowas wie Reinigung, Schutz, Atemfrische. Fakt oder Fake?
2: Na, ich habe das auch immer gedacht tatsächlich, dass also je mehr Farben die Zahnpasta hat, umso besser ist sie auch. Deswegen blau ist für den frischen Atem, grün ist, dass irgendwie da noch eine Schutzschicht über die Zähne kommt und weiß ist einfach zum Polieren. Ja. Ich sag, das ist ein Fakt.
0: Nee, ich sag, es ist ein Fake. Also je mehr Farben, desto mehr Chemie und ihr kennt mich, dann bin ich ja raus. So eine Zahnpasta kaufe ich nicht mehr. Meine ist immer komplett weiß, ohne Geschmack und ich würde sagen, das ist das Beste, also Fake.
3: Haben die verschiedenen Farben in der Zahnpasta wirklich unterschiedliche Funktionen? Das ist ein
0: Fake.
3: Nee, es ist wirklich nur ein Marketing-Gag aus den 70er Jahren. Die sind alle chemisch gleich aufgebaut. Sie sollen einfach nur dem Verbraucher optisch signalisieren, hey, dass die Zahnpasta mehrere Wirkungen hat.
0: Ah.
3: Aber weiß, rot, grün, blau ist alles dieselbe,
0: siehst
3: wie
0: so
3: Julia Richie sagen würde, Kacke drin.
0: Die ja, gleiche gut. Kacke drin. Richie, sonst einfach ganz normale Zahnpasta kaufen, nicht für 4 Euro mehr die ganze bunte.
2: Ich bin froh, dass du auf jeden Fall die weiße Zahnpasta nimmst. Bei deinem Öko-Trip dachte ich schon, du putzt dir irgendwie
0: gar
2: mit so Aktivkohle die Zähne, oder? Gar nicht mehr.
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0: 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Wir starten gemeinsam in den Mittwochmorgen. Energies an. Hier sind Julian Richie für euch.
1: Und gleich geht's richtig gut weiter. Jennifer Lopez einfach mal zusammen mit David Guetta in einem Hit. Save Me Tonight heißt der und den gibt's hier direkt gleich in ein paar Minuten nach dem Update. Bleibt dran.

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10: 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Es ist 8 Uhr.
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12: Ja, 8 Grad sind es jetzt, 12 gibt es maximal und heute müsst ihr euch auf jeden Fall auf alles wieder einstellen. Am besten immer irgendwie so einen kleinen Regenschirm mit dabei haben. Das ist nämlich so ein Mix aus Sonne, Wolken und Regen.
10: Dann schauen wir auf die Straßen. Hier dauert es ein bisschen länger auf der A7 Richtung Lübeck. Hier 7 Kilometer ab dem Maschener Kreuz wegen Bergungsarbeiten. Und habe ich A7 gesagt oder A? Ich meinte A1. Also A1 Richtung Lübeck, 7 Kilometer ab dem Maschener Kreuz, so rum. Auf der A7 Richtung Hamburg, Hannover Richtung Hamburg. Hier sind es 7 Kilometer ab Marmsdorf, auch wegen Bergungsarbeiten. Da kann man schon mal durcheinander kommen. Und zum Schluss noch die A25, die ist natürlich auch wieder mit dabei. Richtung Hamburg, 3 Kilometer ab Nettelnburg. Wenn ihr sonst noch irgendwo was sehen solltet, sagt Bescheid. Ihr könnt eine WhatsApp schicken oder durchrufen. Das geht unter der 040 48 001 97 1. Eine gute und sichere Fahrt wünschen wir euch. Und damit gebe ich ab an Patrick.
13: Guten Morgen.
10: Ja, für viele ist heute der letzte Arbeitstag der Woche. Man möchte sagen, für die Schlauen unter uns, wie für Patrick. Denn morgen ist Feiertag und Freitag haben sich viele freigenommen.
13: Ja, danke für das Kompliment. Und das wird man dann aber auch deutlich auf den Straßen merken. Bereits heute dürfte es deshalb voller werden auf den Autobahnen rund um Hamburg, so ab etwa 13 Uhr. Das hat uns Thomas Müther gesagt. Er ist vom ADAC.
14: Hallo. Grundsätzlich ist der Mittwoch ohnehin schon der staureichste Tag der Woche. Zum starken Berufsverkehr kommen jetzt am Tag vor Christi Himmelfahrt noch Reisende hinzu, die den Feiertag für einen Kurzurlaub oder ein verlängertes Wochenende nutzen möchten.
13: Morgen Vormittag kommt dann eine zweite Welle am Vormittag. Freitag und Samstag sollte es weitestgehend ruhig auf den Straßen sein. Erst am Sonntag steht dann der Rückreiseverkehr wieder an. Da werden die Straßen dann ab Mittag wieder voller. Du hast mich komplett rausgebracht.
15: Hast du mir leid.
13: Okay, wir machen weiter mit einem anderen Thema. Vielleicht geht's da. In einem gemeinsamen offenen Brief fordern mehrere MusikerInnen härtere Regeln beim Weiterverkauf von Konzerttickets. Man erlebe täglich, was der ungezügelte Ticket-Zweitmarkt mit dem Beruf der Kunst und den Fans mache, heißt es in dem Brief, der sich an das Bundesministerium für Justiz und Verbraucherschutz richtet. Gefordert wird ein gesetzlicher Rahmen für die Branche, beispielsweise wie in Frankreich. Da ist der kommerzielle Weiterverkauf eingeschränkt. In Deutschland hingegen lande das Geld, das auf dem zweiten Markt gemacht werde, in den Händen von Zwischenhändlern, die nur abzocken würden. Den Brief unterschrieben haben zahlreiche namhafte KünstlerInnen, darunter die Toten Hosen, Johannes Oerding, Ekimel oder auch Energy-Star Nina Chuba. Und gestern sind die 79. Filmfestspiele von Cannes gestartet. Bis zum 23. Mai werden einige neue Filme gezeigt und duellieren um die Goldene Palme. Mit vor Ort an der Côte d'Azur waren bei der feierlichen Eröffnung auch einige deutsche Stars, darunter Heidi Klum, Paulina Ruzynski oder Caro Dauer.
10: Danke dir.
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12: Moin.
10: Guten Morgen. Ach ja, gut gelaunt geht's rein in diesen Mittwochmorgen, denn morgen ist frei und die gute Laune, die steigt noch, wenn wir uns hier die Playlist mal angucken.
12: Definitiv, Alex Warren zum Beispiel mit am Start, Ordinary, und der macht schon mal richtig Bock aufs lange Wochenende. J-Lo zusammen mit David Guetta, Save Me Tonight. Don't know.

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1: Ja, ich würde mir auch mal gerne wieder was Schönes in meine Bude gönnen. Ich habe da letztens zum Beispiel so einen richtig, wirklich schönen Marmortisch gesehen und Brad Pitt hat den tatsächlich auch schon. Der kostet allerdings 265.000€. Oh. Man muss aber auch sagen, das ist aber auch gerechtfertigt, weil der wiegt auch 200 Kilo, ne? Aber es würde ja theoretisch, würde aber theoretisch auch gehen, oder? Zum Einreichen.
0: Theoretisch geht das auf jeden Fall. Ich helfe dir aber nicht beim Umzug, ne? Also da musst du irgendwie den anders in deine Wohnung kriegen, ne?
1: Okay.
0: Aber vielleicht dann auch so ein Bett, wie Rapper Drake eins zu Hause stehen hat. Das kostet einfach mal 320.000€. Ist komplett schwarz, aus Pferdehaar und Stachelrochenhaut hergestellt. 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

0: Guten Morgen, ihr seid bei Energy. Hier gibt's immer die besten neuen Hits. Gleich noch Juste mit Turn the Lights Off.
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0: Kommt gut rein in diesen Mittwoch mit Energy. Gleich noch Sonny Federa und Think About Us.
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0: Ja, jeden Mittwoch schauen wir mal rein, was geht viral, was ist egal in den sozialen Medien. Und Julia, du hast was, ne?
2: Genau, ich habe einen kleinen Trend für euch. Der hüpft auf jeden Fall euren Feed auf, und zwar die Met Gala. Ja, die ist ja schon seit einer Woche her, ich weiß. Und trotzdem haben wir immer noch diese schönen Outfits, glaube ich, der Stars im Kopf. Und deswegen kamen immer mehr Influencer auf die Idee, ChatGPT zu fragen, wie sie denn selbst aussehen würden, wenn sie auf die Met Gala gehen würden. So, man muss dann einfach nur ein aktuelles Bild von sich posten bei ChatGPT, und anhand des Stils auf dem Bild versucht ChatGPT dann das perfekte Met-Kleid für einen zu finden und erstellt dann tatsächlich ein Bild von einem auf dem roten Teppich. Schon alles perfekt geschminkt und gestylt. So, ich find's richtig nice. Kann man auch jetzt noch machen, finde ich. Etwas Glamour ins Feed bringen. Und Richie und ich haben das tatsächlich mal ausgetestet. Und das Ergebnis, Leute. Ich sag nur, hot, hotter Energy am Morgen mit Julian Richie, oder?
0: Auf jeden Fall. Wir werden das Ganze auch mal posten auf Instagram. Da könnt ihr uns mal folgen, wenn ihr das noch nicht tut. @EnergyHamburg heißen wir da. Und da posten wir mal gleich ein kleines Reel dazu. Und da könnt ihr uns mal sehen, wie wir auf der Met Gala aussehen werden.
2: Ich bin mit die Bestaussehendsten.
0: Ja, wir würden dort nicht auffallen. Hier gibt's Sonny Federa.

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4: Immer die besten neuen Hits hätte ich hier bei Energy. Julia natürlich auch mit am Start. 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
5: Mikro, sorry, ich habe gerade noch geschlafen. Also gleich gibt's euch noch Ray mit Where's My Husband. Könnt ihr euch drauf freuen, direkt nach dem Update. 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
10: Es ist 8:30.
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11: Ja, 6 Grad, 8 Grad. Leute, wir sind schon bei 8 Grad. Okay,
10: immerhin.
11: Ganz ruhig.
10: Ja,
11: 8 Grad sind es momentan bei uns in Hamburg. 12 gibt es heute maximal. Ja, ist auch nicht viel besser, ich weiß. Und es ist heute so ein Mix aus Sonne, Wolken und Regen.
10: Dann schauen wir mal auf die Straßen. Hier ist es ein bisschen voller gerade. Fangen wir mal an und zwar auf der A1. Hier steht ihr gerade 6 Kilometer und zwar Richtung Lübeck. Ab dem Maschner Kreuz geht das los. Dort finden Bergungsarbeiten statt. Genauso wie auf der A7. Hier dauert es auch länger und zwar Richtung Norden, 6 Kilometer sind es hier ab Marmsdorf, auch hier Bergungsarbeiten. Da müsst ihr aufpassen, und zwar einmal auf der B75, stadteinwärts, zwischen Harburg-Mitte und Neuland. Hier hat es gekracht, es ist noch nichts abgesichert. Und auch auf der A7, Vorsicht, bitte in beiden Richtungen, in der Ausfahrt Vlehstedt steht ein defekter Bus. Ansonsten ist nichts mehr los, wenn ihr noch was habt, sagt Bescheid. Die Nummer ist 040 48 00 197 1. Kommt gut und sicher ans Ziel und ich gebe rüber an Patrick.
12: Guten Morgen.
10: Die Stadtfestsaison, die geht langsam los und da gibt es jetzt schon direkt gute Nachrichten fürs nächste Jahr.
12: Denn das Osterstraßenfest soll 2027 wieder wie gewohnt stattfinden. Das haben die Eimsbütteler Nachrichten zuerst berichtet. Zuletzt gab es das Fest auf der Osterstraße 2024. Sowohl letztes als auch dieses Jahr musste es abgesagt werden. Und dafür sind Bauarbeiten an der Fernwärmeleitung entlang der Straße in Eimsbüttel. Anfang Mai fand dieses Jahr eine abgespeckte Indoor-Version des Festes statt. Für nächstes Jahr soll das Straßenfest dann aber in der ursprünglichen Version zurückkommen, am 1. und 2. Mai. Das plant der Osterstraße e.V. unter anderem dann mit Gastroständen, Bühnen, Flohmarkt und Initiativen und Organisationen aus dem Stadtteil. Mit Blick auf den morgigen Vatertag warnt die Deutsche Verkehrswacht vor Unfällen. Die Präsidentin Kirsten Lüthmann sagt, es gäbe an keinem Tag im Jahr so viele Alkoholunfälle wie am Vatertag. Das liege vor allem daran, dass da Alkohol in größeren Mengen getrunken werde. An dem Tag hielten es viele auch für eine gute Idee, betrunken aufs Fahrrad zu steigen. Besonders Verkehrsunfälle häufen sich am Vatertag. 2024 waren es 289 alkoholbedingte Unfälle. Zum Vergleich sind es an einem normalen Tag weniger als 100 pro Tag. Die DVW warnt deshalb, morgen besondere Vorsicht an den Tag zu legen. Wer sich beispielsweise mit dem Auto einer Gruppe Radfahrenden nähert, sollte die Geschwindigkeit deutlich reduzieren und größeren Abstand halten. Und beim Eurovision Song Contest stand gestern Abend das erste Halbfinale an. Favorit Finnland hat es wie erwartet weitergeschafft. Und unser Act Sarah Engels hat auch schon gezeigt, was sie kann. Gestartet ist sie mit einem weißen Trickkleid, was ihr dann weggerissen worden ist. Und dann hat Sarah gezeigt, dass sie neben dem Singen auch tanzen kann.
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12: Man hat es vielleicht gehört, Stimmung ist bei dem deutschen Beitrag ordentlich in der Halle aufgekommen. Also vielleicht haben wir dann am Samstag doch ganz gute Chancen.
10: Danke dir.
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11: Guten Morgen.
10: Moin. So, morgen ist frei. Das heißt, ihr könnt heute Abend mal richtig wieder die Sau rauslassen und morgen vielleicht auch noch was Schönes erleben. Deswegen gibt's gleich so einen klitzekleinen Feiertagscheck. Was geht denn da überhaupt über diesen kurzen freien Tag?
11: Genau, nach Bensenboden ist es soweit und das hier ist Ray. Where is my husband? Bei Energy, guten Morgen.

0: 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Gleich geht's hier noch Mark Forster mit ein Lied. Und es ist der Mittwoch vor dem Donnerstag, der frei ist. Morgen genau. Ist Christi Himmelfahrt. Das bedeutet Feiertag, Vatertag. Und da müssen wir natürlich gucken, wie bringen wir diesen freien Tag gut hinter uns. Was kann man machen? Und das fängt ja heute Abend an, ne?
1: Genau, also heute Abend zum Beispiel vielleicht mal schön mit einem Nachtflohmarkt starten. Das geht wunderbar in der Rindermarkthalle. Recycling steht hier komplett im Mittelpunkt. Also wer so ein bisschen Second-Hand-Mode shoppen will oder auch seine Wohnung etwas upgraden will, der sollte auf jeden Fall mal vorbeischauen. Ist auch immer eine nette Atmosphäre da. Ab 18 Uhr vor der Rindermarkthalle. Und wer danach die Nacht in den Feiertag rein durchmachen möchte, dem empfehlen wir den Bunker-Rave heute Abend in der Trans Edition. Das Ganze ab 23 Uhr, Übel und Gefährlich an der Feldstraße.
0: Ja, bitte. Ja, und morgen wird es dann richtig nice. Wetter tagsüber ja auch, sagen wir mal, größtenteils trocken. Also einfach mal raus nach Wilhelmsburg zum Wildwuchsbauwerk. Die laden euch dieses Jahr wieder zum Grillen und Chillen ein. Da dürfen nicht nur Väter hin, sondern die ganze Familie. Und auch die, die erst noch irgendwann Väter werden. Und was Kühles zu trinken gibt es natürlich auch. Kommt man übrigens auch wunderbar mit dem Fahrrad hin. Eine schöne Fahrradtour morgen, da bin ich auch Fan von. An der Jaffestraße ist das. Ab 13 Uhr geht's los. Patrick auch mit am Start.
2: Ja, für alle, die sich Freitag freigenommen haben, so wie ich.
0: Hey.
2: Morgen Abend auch nochmal genießen, vielleicht was Sportliches machen, ein bisschen sportlich betätigen beim Push It to the Limit. Tischtennis, da zockt ihr gegen die anderen, hört dazu ein bisschen Trance, Neue Deutsche Welle oder auch Indie. Zwischendurch gibt's einen Drink für die Stimmung und dann wird es ein richtig schöner Ausklang aus dem Vater- und Feiertag und Einklang in den freien Freitag. Los geht's um 20 Uhr im Anbau vom Haus 73 in der Schröder-Stift-Straße.
0: So, sehr schön. Ich habe noch was in eigener Sache. Morgen Agility-Turnier beim NPV Altona. Da möchte ich euch alle sehen.
1: Keiner möchte Dori über ein Holzstück springen.
0: Ich freue mich auf jeden, der da vorbeikommt und Dori anfeuert mit mir. Ja, doch, ich sehe euch da alle, ne? Ihr kommt dann einfach.
2: Dreh mal den Saft
0: ab. Halb 10 ist es soweit.

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0: 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Hier gibt's immer die besten neuen Hits. Kommt gut rein in euren Mittwoch.
1: Und jetzt ein Banger für euch, Charlie XCX, Boom Clap. Patrick muss sich richtig zusammenreißen, hier nicht gleich aufzuspringen auf seinem Stuhl.

0: Guten Morgen, ihr seid hier bei Energy und gleich gibt's noch Miles Smith mit Niall Horan und Drive Safe.
1: Und Hausgänseblümchen auf die Eins.
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1: Ja, das ist eine Kita bei uns in Eppendorf und die haben als einzige Kita in ganz Hamburg einen ganz besonderen Preis von der Deutschen UNESCO-Kommission und dem Familienministerium bekommen. Und zwar die nationale Auszeichnung Bildung für nachhaltige Entwicklung 2026-27. Ausgezeichnet wurden sie vor allem für ihre Inklusivität und die Teilhabe der Kinder. Und das ist doch richtig schön.
0: Hey, schön. Yay, herzlichen Glückwunsch.
1: Und bei Greentech-Startups mischen wir tatsächlich ganz vorne mit. Das sagt der Startup-Verband. Der hat jetzt mal diese Greentech-Startups unter die Lupe genommen. Also innovative Unternehmen, die sich Nachhaltigkeit auf die Fahne geschrieben haben. In Deutschland gibt es insgesamt fast so 3000 Stück von diesen jungen Unternehmen. Und die meisten davon gibt es in Berlin, danach gefolgt von München. Und auf Platz 3 sind wir in Hamburg aber auch schon dran. Wieder mal der Beweis dafür, dass wir einfach einen grünen Daumen haben und wissen, worauf es ankommt.
0: Na bitte. Yay! Da können wir uns alle mal auf die Schulter klopfen. Hamburg Platz 3.
1: Ja, wir jetzt
0: drei.
1: Nicht, aber
0: ja. Gut.
1: Wir haben noch nichts erreicht, aber
0: ey, ich mit meinem Hochbeet. Grünen Daumen, den kann ich auf jeden Fall schon.
1: Greentech-Startup?
0: Ja, definitiv. Ich bin dran. Jetzt gibt's Miles Smith. Drive safe.

0: Hurricane Energies an. Ja, will er doch noch was singen. Ich wollte was sagen.
1: Letztes Mal Lost Frequency und das Ziel zu Ende spielen.
0: Ja, schön, dass ihr mit dabei seid. Hier sind Julia und Richie.
1: Oh, ich habe es gestern getan, Julia. Ich habe das erste Mal in diesem Jahr Erdbeeren gekauft.
0: Oh, sehr cool.
1: Schön an so einem Stand. Die sind ja auch schon überall in Hamburg aufgebaut. Mhm. Und da ist mir aufgefallen, dass hier bei uns in Winterhude vor dem Forum einfach 3 Erdbeerstände nebeneinander stehen.
0: Hä? Aber
1: direkt
0: was,
1: nebeneinander.
0: Was macht das für einen Sinn?
1: Da weiß ich auch nicht. Irgendwie und Konkurrenz, belebtes Geschäft oder so.
0: Und einmal ganz kurz, an welchen standest du dann? Weil das ist ja auch dann, für welchen hast du dich entschieden?
1: Schwierig.
0: Oder hast du's auch gemacht?
1: Also es gab so eine klassische Erdbeere, ne, wo man so aus so einer Erdbeere rausverkauft und dann noch so 2 so mit so Holzgestellen daneben. Und ich habe erst überlegt, gar keine deswegen zu kaufen, weil ich eben nicht wollte, dass die anderen dann neidisch werden.
0: Du schon.
1: Ja, ich wollte nicht so, warum hat er sich jetzt für den entschieden und so. Aber dann bin ich einfach nachher in die Mitte gegangen. Aber weil die auch
0: zur Erdbeere?
1: Nee, in der Mitte
0: aus so einem Holzstand.
1: Ja, genau. Weil die da auch am günstigsten waren. Aber ich weiß nicht, ob die vielleicht auch weniger in der Schale hatten. Deswegen.
0: Okay, sehr gut. Und haben die denn geschmeckt wenigstens, die Erdbeeren? Kannst du schon empfehlen?
1: Kann
0: ist schon ein Freundchen.
1: Ist noch nicht so süß wie dann im Sommer irgendwann oder Ende Mai, aber auf jeden Fall, hier kann man schon mal machen. Jetzt die guten Erdbeeren aus Deutschland. Ne?
0: Sehr gut. Ja, ich habe ja schon vor 4 Wochen aus Spanien gekauft. Da habe ich auch von der Oma im Supermarkt richtig auf den Zeiger bekommen.
1: Zu Recht.
0: Sind aber nicht aus Deutschland.
1: Ökologischer Fußabdruck und so, ne?
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1: 9 Uhr.
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0: Ja, der Regen hat jetzt erstmal aufgehört. Jetzt versucht die Sonne langsam so ein bisschen durchzukommen bei 8 Grad. Später bekommen wir dann noch 12 Grad. Aber es bedeutet nicht, dass die Sonne heute den ganzen Tag am Start bleibt. Trotzdem immer wieder den Regenschirm parat haben. Heute können wir nämlich mit allem rechnen.
1: Dann schauen wir mal auf die Straßen. Hier bitte aufpassen auf der A7 Hannover Richtung Hamburg. In der Ausfahrt Vlehstedt steht gerade ein kaputter Bus. Dann dauert es länger auf der A1 Richtung Lübeck. 6 Kilometer hier ab dem Maschner Kreuz. Hier finden Bergungsarbeiten statt. Und auch auf der A7 braucht ihr länger. Hannover Richtung Hamburg 7 Kilometer ab Marmsdorf. Wenn ihr noch irgendwo was sehen solltet, sagt gerne Bescheid. Ihr könnt mir WhatsApp schicken oder durchrufen. Das geht unter der 040 48 001 97 1. Eine gute und sichere Fahrt euch. Damit gebe ich ab zu Patrick.
7: Guten Tag.
1: Seit gestern hat Hamburg eins seiner schönsten Wahrzeichen wieder. Die Alsterschwäne sind zurück.
7: Die hat Schwanvater Olaf Nies zusammen mit Hund Hubi und seinem Team gestern auf die Außenalster gebracht. Die letzten Monate hatten sie in ihrem Quartier am Eppendorfer Mühlenteich überwintert. Etwas länger als sonst, erklärt Nies im NDR.
8: Wir hatten das Problem, dass wir auf der Alster noch Zwischenfälle zahlreiche mit Vogelgrippe hatten. Zahlreiche Graugänse hatten sich dort infiziert an der Erkrankung. Und deswegen mussten wir halt abwägen, die Tiere rauslassen oder die Sicherheit der Tiere. Und deswegen haben wir die Sicherheit der Tiere erstmal vorgenommen. Und jetzt ist die Lage so, dass wir sagen können, okay, sie können jetzt raus auf die Alster.
7: Gegen 11 Uhr kamen sie von mehreren Booten begleitet an der Kuhkoppelbrücke an und unter den Augen vieler Hamburgerinnen und Hamburger, die das Schauspiel beobachteten. Jetzt suchen die Schwäne sich ihre Plätze auf der Alster und können mit der Paarungszeit beginnen, wie Olaf Nies hofft, am Ende dann mit vielen Küken. Jetzt steht die Nachfolge an der HSV-Spitze offiziell fest. Es ist, wie erwartet, Kathleen Krüger. Der Verein hat die Verpflichtung gestern bekannt gegeben. Krüger wechselt vom FC Bayern München nach Hamburg und soll hier in Zukunft den sportlichen Gesamtbereich des Vereins verantworten. Über die neue Vorständin sagt der HSV, dass man eine profilierte Persönlichkeit bekommt, die außergewöhnliche Organisations- und Führungsfähigkeiten bewiesen hat. Krüger selbst freut sich auch über die neue Stelle. Für sie ist es ein echtes Privileg und sie beschreibt den HSV als einen der ganz großen Namen im deutschen Fußball. Und die Eisheiligen haben in den Bergen noch einmal Schnee gebracht. Laut dem Deutschen Wetterdienst ist das aber auch nicht ungewöhnlich für die jetzige Zeit. Gartenexperten raten deshalb, bei einigen Pflanzen noch etwas zu warten mit dem Rauspflanzen. Erst ab dem Wochenende kann man bei den empfindlichen Arten dann langsam loslegen.
1: Warum sagst du mir das jetzt erst? Weil ich habe jetzt schon alles draußen. Wenn das jetzt alles eingeht, Patrick, dann bist du persönlich schuld.
7: Ich dachte, du als grüner Daumen, Richard, du ja, wüsstest das bereits.
1: Ich dachte, wir hätten das jetzt Schlimmste hinter uns, aber dann wird es jetzt nochmal so eiskalt. Naja, gut.
7: Sorry.
1: Danke, Eisheiligen.
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0: Morning.
8: Guten Morgen.
1: Gleich gibt's wieder neue Musik für euch. Beim Energy Soundcheck haben wir was Neues von Ro Byrne. Hören wir gleich rein.
0: Vorher noch Kamrat Hug Yourself. Zed ist auch mit am Start mit The Middle. Und das hier ist Clock Clock Out of the Dark um kurz nach 9 bei Energy. Immer die besten neuen Hits. Guten Morgen.
1: Schönen Mittwoch.

0: ist so schön. Auch unseren Stars passieren so richtig Missgeschicke.
1: Felinas Fehlarmee.
0: Und da darf ich sagen, herzlich willkommen, Energy Star DJ Alle Farben. Der hatte jetzt gerade erst einen kleinen Auftritt so als Überraschungsgast bei einer anderen Band in Köln. Und was ist ihm passiert? War nochmal schnell vorher pinkeln und hat sich auf dieser Toilette eingeschlossen. Und diese ging dann nicht mehr auf. Keine Chance, nicht mit Zange, nicht mit Rütteln und so. Und musste wirklich der Manager kommen und der hat die Tür eingetreten. Und da, so, wirklich so, hat das gerade noch rechtzeitig, 20 Minuten vorm Gig ist das passiert, auf die Bühne geschafft. Alle Farben, ein Glück, ey, wieder in der Freiheit jetzt für euch bei Energy. Immer die besten neuen Hits mit der aktuellen Single Body Talk.

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7: Gleich 10:30, das Update hat Finn für uns.
8: Ja, und da ist es draußen ganz schön kalt und windig, aber immerhin regnet es jetzt aktuell nicht. Es ist zwar alles nass, also heute Morgen hat es geplattert, aber jetzt gerade kommt sogar die Sonne ab und zu mal raus und das bei maximal 10 bis 11 Grad heute. Dann schauen wir auf die Straßen und da gibt es einen Stau auf der A7 Hannover Richtung Flensburg. Da steht ihr 5 Kilometer ab Heimfeld. Und ansonsten sind die Straßen soweit frei. Wenn ihr aber noch was gesehen habt, dann gerne her damit. Schickt mir eine WhatsApp-Nachricht rüber oder ruft kurz durch. Die Nummer ist die 040 48 001 971.
7: Und jetzt alles, was für Hamburg heute wichtig ist.
8: Ja, und da haben bei uns in Hamburg viele Grundschulkinder Probleme mit Mathe. Das können wir wahrscheinlich alle sehr gut nachvollziehen. Aber das ist wohl ein bisschen mehr geworden. Das zeigen jetzt nämlich neue Zahlen der Bildungsbehörde. Demnach geht fast jedes fünfte Kind mit großen Matheproblemen auf die weiterführende Schule. Laut Bildungsbehörde sind das 19%, vor 2 Jahren waren das noch 17%. Ein Grund ist, dass immer mehr Kinder zu Hause kaum Deutsch sprechen und dadurch werden natürlich auch die Matheaufgaben schwieriger. Das Ziel ist es, neben einer Leseförderung, die nämlich schon ziemlich etabliert ist, jetzt auch eine Matheförderung anzubieten. Die soll dann auch ähnlich aufgezogen werden wie die Leseförderung, also mit gezielter Hilfe durch Ehrenamtliche an den Schulen. Ja, und dann reist nach fast 10 Jahren heute wieder ein US-Präsident nach China. Donald Trump trifft unter anderem auf Chinas Staatschef Xi Jinping. Es soll dabei vor allem um den Iran-Krieg gehen, aber auch um den Streit um Taiwan und neue Wirtschaftsdeals. Und der HSV hat für die neue Saison eine neue Sportvorständin. Kathleen Krüger kommt vom FC Bayern München und ist damit die erste Frau in so einer Rolle bei einem Bundesliga-Club. Ab Juli geht's los. Sie ist damit die Nachfolge von Stefan Kunz und soll den HSV sportlich weiter nach vorne bringen. Klaus Costa, der übergangsweise die Rolle übernommen hat, der soll aber weiterhin für die Kaderplanung zuständig sein. Krüger soll die große sportliche Linie vorgeben, so heißt es.

0: ich hier für euch neue Musik von diesem Energy Star. Moskena. Hören wir uns an in den 10 Hits am Stück. Und vorher plaudert er noch ein bisschen aus dem Nähkästchen, beziehungsweise seinem Zuhause.
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0: Na klar, da sucht ihr euch einfach was aus für eure Wohnung. Was braucht ihr, damit es bei euch zu Hause ein bisschen schöner, gemütlicher ist? Ist es vielleicht ein Eimer Farbe oder ein ganz ausgefallenes Möbelstück oder so? Genau das wollten wir zum Beispiel von Energy Star Moskena ja auch wissen. War im exklusiven Energy Interview und wir haben ihn gefragt, welches Möbelstück in der Wohnung am meisten Aura hat bei ihm.
3: I did have in my last apartment, I had a swing in my apartment. I feel like that was like aura, like infinity. I installed it myself. It was not there at the beginning and I just put it in because I had, it was kind of like a loft vibe and it had like these big metal beams that went across and I just like, this is the perfect place for a swing.
0: In seinem letzten Apartment, das war so loftmäßig, da hat er tatsächlich eine Schaukel aufgehangen und da sagt er, das ist aura unendlich. Also das ist richtig geil für ihn gewesen. Hat eine gute Zeit mit gehabt. Verstehe ich. Falls ihr auch eine Schaukel zu Hause braucht, sagt uns Bescheid. Wir zahlen. Schickt uns das, was ihr braucht für eure Wohnung zum gemütlich oder lustig fühlen, einfach über energy.de. Achtet Montag, 8 Uhr, auf euren Namen bei uns im Programm. Innerhalb von 10 Minuten anrufen und dann bezahlen wir für euch. Außerdem gibt es on top dann auch noch den Fairness-Bonus zum Verteilen. Mit Leuten, die es einfach verdienen. Versteht ihr, was ich meine? Ich hoffe doch, oder? Wegen Fairness. Nochmal kurz erklärt. Okay, alle Infos findet ihr auf energy.de. Und Moskena gibt's hier gleich.
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0: Energy-Star Moss Kinner ist ein britischer Singer-Songwriter, wirklich fantastische Stimme, super sympathisch. Kendrick Lamar ist großer Fan von ihm und er war im exklusiven Energy-Interview. Er wohnt seit 2 Jahren in Deutschland und wir wollten natürlich wissen, wie geht's dir hier? Kommst du klar?
1: I mean, I'm a big rule breaker, so Germany in general is like hard for me because I'm just like, but why do I have to do it this way? And why did I, you know, lots of rules, but yeah, I've really enjoyed it.
0: Er ist kein großer Fan von Regeln und deswegen ist Deutschland vielleicht nicht das allerbeste Land für ihn, aber er hat natürlich trotzdem viel Spaß hier und bringt vor allem neue Musik raus. Hören wir uns jetzt an. Rhythm Unknown bei Energy. Immer die besten neuen Hits. Hier ist Moss Kinner.

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1: Und da haben wir es, 11 Uhr an diesem fantastischen Mittwochvormittag. Toll, dass ihr da seid. 10 Hits am Stück sind an und gleich habe ich hier für euch die aktuelle Single von Fastboy in so guten 10 Minuten. Und jetzt Ray mit Where is my husband? Lieben wir doch. Ich bin's, Felina. Hallöchen.

Gefühl von, wenn ich noch eine Entscheidung treffen muss, habe ich gar keinen Bock mehr. Dann seid ihr sogar an dem Punkt, dass ihr sagt, ey, wieso muss ich schon wieder entscheiden, was ich esse, was ich morgen anziehe? Ich habe keine Lust mehr. Ja, manchmal ist alles halt ein bisschen viel und deswegen gibt's immer was zu lernen. Zum Beispiel, sich auch mal eine Pause zu gönnen. Und das macht er doch jetzt vielleicht ganz gerne. Ist nämlich auch die Botschaft vom aktuellen Hit von First Boy jetzt für euch bei Energy. Hier ist Beautiful Life.

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13: Hallo, Emily hier am Mittwochvormittag. 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Moin Kai.
14: Oh, hi.
13: Hallo Kai. Ich habe gehört, du hast Bock auf Pizza.
14: Ja.
13: Magst du mir einmal verraten, wo du eigentlich arbeitest? Was machst du beruflich?
14: Ja, ich bin Speditionskaufmann bei der Firma Seamaster Shipping in Hamburg.
13: Sehr cool. Wie viele seid ihr ungefähr im Team?
14: Momentan so ungefähr 20.
13: Ja, das passt doch perfekt. 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
14: Wow, mega. Vielen Dank.
13: Sehr, sehr gern. Willst du auch nochmal sagen, was ist deine Lieblingspizza? Dann kann ich ja schon mal einen Hinweis geben.
14: Ja, eine schöne Diavolo, schön scharf.
13: Dann kriegst du auf jeden Fall eine Diavolo-Pizza. Wir wünschen dir und deinen ganzen KollegInnen einen schönen Mittwoch und bis dann.
14: Super, vielen, vielen Dank.
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15: Ja, ich habe jetzt gelernt, die Eisheiligen. Die Eisheiligen sind schuld, dass es draußen so kalt ist. Aktuell gerade mal 10 Grad und so viel wärmer wird es heute auch nicht. Dazu soll es aber erst am Nachmittag vielleicht wieder ein bisschen regnen. Bis dahin gibt es so einen Mix aus Sonne und Wolken und kräftig Wind ist auch mit dabei. Dann schauen wir auf die Straßen und sehen da einen Stau und zwar auf der A7 Hannover Richtung Flensburg. 5 Kilometer steht ihr da ab Hausbruch. Und wenn ihr noch mehr gesehen habt, dann immer gerne her damit. Schickt mir kurz eine WhatsApp-Nachricht rüber oder ruft durch. Die Nummer 040 48 001 97 1.
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15: Ja, und da haben bei uns in Hamburg viele Grundschulkinder Probleme mit Mathe. Das können wir wahrscheinlich alle sehr gut nachvollziehen. Aber das ist wohl ein bisschen mehr geworden. Das zeigen jetzt nämlich neue Zahlen der Bildungsbehörde. Demnach geht fast jedes fünfte Kind mit großen Matheproblemen auf die weiterführende Schule. Laut Bildungsbehörde sind das 19%. Vor 2 Jahren waren das noch 17%. Ein Grund ist, dass immer mehr Kinder zu Hause kaum Deutsch sprechen und dadurch werden natürlich auch die Matheaufgaben schwieriger. Das Ziel ist es, neben einer Leseförderung, die nämlich schon ziemlich etabliert ist, jetzt auch eine Matheförderung anzubieten. Die soll dann auch ähnlich aufgezogen werden wie die Leseförderung, also mit gezielter Hilfe durch Ehrenamtliche an den Schulen. Ja, und dann reist nach fast 10 Jahren heute wieder ein US-Präsident nach China. Donald Trump trifft unter anderem auf Chinas Staatschef Xi Jinping. Es soll dabei vor allem um den Irankrieg gehen, aber auch um den Streit um Taiwan und neue Wirtschaftsdeals. Und der HSV hat für die neue Saison eine neue Sportvorständin. Kathleen Krüger kommt vom FC Bayern München und ist damit die erste Frau in so einer Rolle bei einem Bundesliga-Club. Ab Juli geht's los. Sie ist damit die Nachfolge von Stefan Kunz und soll den HSV sportlich weiter nach vorne bringen. Klaus Costa, der übergangsweise die Rolle übernommen hat, der soll aber weiterhin für die Kaderplanung zuständig sein. Krüger soll die große sportliche Linie vorgeben, so heißt es.

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0: wird der Sommer eures Lebens, denn ihr seht all diese krassen Energy Stars live auf Festivals, zum Beispiel Somber. 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Können wir doch alle mittlerweile die Choreo von Social Media, oder? 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

Kleiner Throwback hier für euch bei Energy und zwar zum Coachella Festival. Justin Bieber sitzt auf der Bühne mit seinem eigenen YouTube auf sozusagen und scrollt sich da durch die Vergangenheit. Ey, da waren schon echt viele Highlights mit dabei, ne? Und da habe ich auch wieder gemerkt, meine Güte, der Typ hat einfach so viele gute Hits gehabt, die ich auch alle noch mal hören will. Unter anderem das Ding hier auch, Justin Bieber zusammen mit Nicki Minaj, Beauty and the Beat, lieb ich jetzt bei Energy.

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1: Uhr auf Mittwochmittag, ihr seid bei mir. Das finde ich auch schon mal richtig fantastisch. Aber jetzt geht es ja noch richtig gut weiter. Die 10 ist am Stück sind auch noch an. Wir haben eine kurze Woche. Gleich habe ich hier für euch Tyler und Sarah Larsen in 10 Minuten. Wie gut soll alles werden? Hä? Jetzt Kaigo und Khalid liebe ich auch. Ich bin's, Felina. Hi.

I love this girl, sagt Sarah Larson über Tyler. Und deswegen umso schöner, dass die beiden zusammengefunden haben. Sarah Larson sagt, die ist nicht nur beruflich toll, ich mag die auch privat so super gerne, besuchen sich gegenseitig auf ihren Geburtstagen und sowas. Also haben wir richtig zwei Besties hier zusammengebracht. Freue ich mich doll drüber. Die machen nämlich auch fantastische Musik zusammen. Und zwar eine kleine Hommage an Britney Spears. She Did It Again ist eine Anlehnung an Oops, I Did It Again. Jetzt für euch bei Energy immer die Besten.

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18: Ja, guck mal einer an, da ist die Sonne doch sogar mit dabei. Bei aktuell 12 Grad und das geht noch den ganzen Tag so weiter. Also warm wird es jetzt nicht, aber zumindest mal bleibt es trocken. Und wir gucken schon mal auf die nächsten Tage, morgen auf den Feiertag. Das sieht ähnlich aus wie heute, auch da maximal 11 Grad. Und auch da kann es ab und zu mal ein bisschen regnen, aber grundsätzlich ist die Sonne auch mit dabei. Der Freitag, der wird wieder ein bisschen schöner und sonniger mit Temperaturen von immerhin mal bis zu 14 Grad. So, dann der Blick auf die Straßen. Da gibt es nach wie vor den Stau auf der A7 Hannover Richtung Flensburg. Da steht ihr 5 Kilometer ab Hausbruch. Und für noch mehr Meldungen gerne kurz eine WhatsApp-Nachricht rüber schicken oder durchrufen. Die Nummer 040 48 001 97 1.
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18: Ja, und da wissen wir ja eigentlich alle, wie ungesund und schädlich Rauchen ist. Und deswegen wünscht sich der Chef der Asklepios-Klinik, Joachim Gemmel, jetzt auch, dass Deutschland langfristig gesehen rauchfrei wird. Er sagt, dass er und seine Mitarbeitenden jeden Tag sehen, welche schlimmen Auswirkungen das Rauchen hat. Allein die Asklepios-Kliniken behandeln bundesweit jedes Jahr fast 7.000 Menschen mit Lungenkrebs. Laut Gemmel könnte eine nationale Strategie zigtausenden das Leben retten und auch unser Gesundheitssystem entlasten. Als Vorbild nennt er Großbritannien. Da wurde jetzt gerade erst ein strenges Anti-Rauch-Gesetz verabschiedet. Da möchte man nämlich, dass junge Menschen überhaupt gar nicht erst mit dem Rauchen anfangen. Die Bundesregierung plant zwar höhere Tabaksteuern, ein komplettes Verbot für Zigaretten steht aktuell aber nicht zur Diskussion. Die Deutsche Bahn will neben neuen günstigen Last-Minute-Tickets jetzt auch noch auch ein Familienticket einführen. In den Sommerferien sollen damit bis zu 5 Leute für knapp 100 Euro in den Urlaub fahren können, und zwar inklusive Sitzplätze. Buchen kann man die Tickets dann in gut einem Monat. Und das Wetter ist ja gerade nicht so schön. Jetzt sind aber auch gerade die Eisheiligen. Das ist ja so eine alte Bauernregel, da soll es dann nochmal die letzten Frostnächte des Frühjahrs geben. Davon bekommt man auch vor allem was in den Bergen mit. Da hat es sogar nochmal geschneit. Der Deutsche Wetterdienst sagt aber, dass das auch nicht unbedingt ungewöhnlich ist für die Zeit. Gartenexperten sagen, dass man bei einigen Pflanzen besser noch abwarten sollte, die einzupflanzen, bis es auch nachts ein bisschen wärmer ist.

0: Der Countdown läuft, es ist nur noch ganz, ganz wenig Schlafen übrig, bis endlich Eurovision Song Contest wieder ist. Am Wochenende passiert es in Wien und Jakob von Energy am Morgen. Wir sind ja schon voll drin jetzt in dieser ganzen Vorentscheid-Halbfinale-Situation. Wie geht's allen?
1: Also immer besser, muss man sagen, weil irgendwie kommt Sarah Engels mit ihrem Song Fire auch immer besser bei den Leuten vor Ort an.
0: Ach.
1: Die ist ja gestern aufgetreten im ersten Halbfinale, außerhalb von Konkurrenz. Mhm. Wir sind ja festgesetzt und die Halle hat es geliebt. Und wahrscheinlich, weil sie jetzt so diesen, ich sag mal, ESC-3-Klang auf der Bühne gemacht hat. Also, der Song heißt Fire. Es war natürlich viel Feuer dabei. Dann war eine sexy Tanzperformance dabei, sie und ihre Mädels. Und sie hatte ein Trickkleid dabei, wo sie sich am Anfang da sowas weggezogen hat.
0: Tribute von Panem mäßig.
1: Genau. Und wahrscheinlich kommt sowas natürlich auch nochmal on top obendrauf, was ankommt. Hoffen wir mal, dass es dann am Samstag 12 Points, 12 Points gibt für uns aus vielen Ländern. Samstag 21 Uhr geht's los. Schon mal vormerken, ARD zeigt ja alles live.
0: Jakob, persönliche Frage, wie gerne würdest du einmal in deinem Leben beim ESC das moderieren, dass du sagen kannst, 12 Points, 12 Points.
1: Oh, das wäre schon ganz vorne. Ich dachte, du fragst mich jetzt, wie sehr ich ein Trickkleid anziehen wollen würde.
0: Das weiß ich nicht.
1: Auch das wäre eine Idee.
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0: Jungs sich 2015 kennengelernt haben, machen sie zusammen Musik und das halt super, super erfolgreich. Heavy Metal Love oder Cynical habt ihr bestimmt als Ohrwurm auch mindestens einmal, wenn nicht sogar 50.000 Mal gehabt, so wie ich, ne? Und sie haben es auch wieder getan, neuen Ohrwurm rausgehauen, heißt Mad World, jetzt für euch bei Energy, immer die besten neuen Hits. Hier sind Two Colors.
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1: Ihr Hübschen, da haben wir es ja auch schon wieder, 13 Uhr auf dem Mittwochmittag. Ab mit euch in die Mittagspause und dazu laufen 10 Hits am Stück. Gleich mit der aktuellen Single von Norma Jean Martini in so guten 10 Minuten. Jetzt Juste, Jack Style und Jon mit Turn the Lights Off. Ich bin's, Felina, hi.

Als Songwriterin hat sie schon für Stars wie zum Beispiel Zoe Wees, Michael Schulte oder Sophie and the Giants geschrieben. Sie hat schon mit großartigen Künstlern wie zum Beispiel Offenbach zusammen Songs aufgenommen. Aber jetzt haben wir auch endlich eine ganz eigene Single von ihr und die hören wir uns an bei Energy, immer die besten neuen Hits. Norma Jean Martini mit Encore.

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13: Die Sonne scheint, das ist schon mal richtig schön. Es ist nur leider halt ein bisschen kälter draußen. Aktuell gerade mal so 11 bis 12 Grad und windig ist es auch. Aber wie gesagt, die Sonne ist mit dabei und regnen soll es heute eigentlich nicht mehr. Morgen sieht es ganz ähnlich aus wie heute. Auch da so Temperaturen von bis zu 13 Grad. Und es gibt einen Mix aus Sonne und Wolken und vielleicht so ein ganz paar kleinen Regenschauern. Und dann schauen wir auf die Straßen und da gibt es einen Stau auf der A7 nach wie vor. Der begleitet uns schon den ganzen Vormittag hier. Hannover Richtung Flensburg, da steht ihr 5 Kilometer ab Hausbrück. Und wenn ihr noch was gesehen habt, dann macht's auch genauso wie Rainer. Der hat uns nämlich eine Sprachnachricht geschickt.
14: Auf der A1 Lübeck Richtung Hamburg, etwa 1100 Meter vor der Ausfahrt Moorfleet, steht ein Blitzeranhänger. 120 sind da zulässig, an die halten wir uns, denn ansonsten gibt es, ihr wisst es, teure und hässliche Schwarz-Weiß-Fotos. Bis dann, ciao, ciao.
13: Ja, besten Dank fürs Bescheid geben, Rainer. Und genau solche Schwarz-Weiß-Bilder habe ich gerade erst bekommen. Da bin ich in der 30er-Zone, 7 km/h zu schnell gefahren. 30 Euro fand ich irgendwie ganz schön happig. Aber na gut, so ist das. Also passt auf euch auf. Und wenn ihr auch was gesehen habt, dann macht es auch genauso. Schickt uns eine Sprachnachricht rüber oder ruft kurz durch. Die Nummer ist die 040 48 001 97 1.
12: Und jetzt alles, was für Hamburg heute wichtig ist.
13: Ja, und da wissen wir ja eigentlich alle, wie ungesund und schädlich Rauchen ist. Und deswegen wünscht sich der Chef der Asklepios-Klinik, Joachim Gemmel, jetzt auch, dass Deutschland langfristig gesehen rauchfrei wird. Er sagt, dass er und seine Mitarbeitenden jeden Tag sehen, was für große und auch schlimme Auswirkungen das Rauchen hat. Allein die Asklepios-Kliniken behandeln bundesweit jedes Jahr fast 7000 Menschen mit Lungenkrebs. Laut Gemmel könnte eine nationale Strategie zigtausenden das Leben retten und auch unser Gesundheitssystem entlasten. Als Vorbild nennt er Großbritannien. Da wurde jetzt gerade erst ein strenges Anti-Rauch-Gesetz verabschiedet. Da möchte man nämlich, dass junge Menschen überhaupt gar nicht erst mit dem Rauchen anfangen. Die Bundesregierung plant zwar höhere Tabaksteuern, ein komplettes Verbot für Zigaretten steht aktuell aber nicht zur Diskussion. Die Deutsche Bahn will neben neuen günstigen Last-Minute-Tickets jetzt auch noch ein Familienticket einführen. In den Sommerferien sollen damit bis zu 5 Leute für knapp 100 Euro in den Urlaub fahren können, und zwar inklusive Sitzplätze. Buchen kann man die Tickets dann in gut einem Monat. Und das Wetter ist ja gerade nicht so schön. Jetzt sind aber auch gerade die Eisheiligen. Das ist ja so eine alte Bauernregel. Da soll es dann nochmal die letzten Frostnächte des Frühjahrs geben. Davon bekommt man auch vor allem was in den Bergen mit. Da hat sogar nochmal geschneit. Der Deutsche Wetterdienst sagt aber, dass das auch nicht unbedingt ungewöhnlich ist für die Zeit. Gartenexperten sagen, dass man bei einigen Pflanzen besser noch abwarten sollte, die einzupflanzen, bis es auch nachts ein bisschen wärmer ist.

0: Immer die besten neuen Hits hier bei Energy. 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

Das ist so eine krasse Kindheitschor-Erinnerung für mich. Der Song Crazy in Love von Beyoncé zusammen mit Jay-Z hören wir uns jetzt hier an bei Energy, denn mein Papa hat früher für mich immer so Papa Supermix gemacht und eine CD selber gebrannt mit den besten Liedern des Jahres und da war unter anderem halt der Song mit dabei und deswegen freue ich mich ganz doll, den jetzt zu hören. Beyoncé zusammen mit Jay-Z bei Energy, Crazy in Love.

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1: Mit uns in den Mittwochnachmittag. Schön, dass ihr da seid. Hallöchen, ich bin's, Felina. Und wir machen hier gleich weiter mit der aktuellen Single von Lady Gaga zusammen mit Doechii in guten 10 Minuten. Jetzt Clock Lock, macht's euch hübsch.

mal vor, Energy Megastar Lady Gaga wäre Fan von euch. Was? Oh mein Gott, das muss so ein krasses Gefühl sein. Aber Doechii geht's halt so. Und deswegen ist es so toll, dass die beiden auch einen Song zusammen gemacht haben. Lady Gaga sagt nämlich über Doechii: Ab Sekunde 1, das erste, was ich von ihr gehört habe, wusste ich, diese Frau macht legendäre Hits. Und deswegen diese Kombi auch so was ganz Besonderes geworden. Runway jetzt für euch bei Energy, immer die besten neuen Hits.

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1: Um kurz vor 3:30 mit Finn.
2: Hello, hello. Ja, und da gibt's heute so einen Mix aus Sonne und Wolken. Jetzt sind wieder einige Wolken mit dabei. Und wenn wir Pech haben, kann es auch mal einen kleinen Regenschauer geben. Aber eigentlich, so grundsätzlich, soll es heute Nachmittag trocken bleiben. Und das bei maximal 11 Grad. Morgen geht es ähnlich weiter. Auch da gibt's so einen Mix aus Sonne und Wolken. Vielleicht mal einen kleinen Regenschauer. Und auch da kriegen wir nur so 12 bis 13 Grad. Und dann schauen wir auf die Straßen. Und da ist mittlerweile ein bisschen mehr los. Morgen ist ja Feiertag. Da machen bestimmt viele ein langes Wochenende draus. Wir starten auf der A1. In Richtung Lübeck, da steht hier 8 Kilometer ab dem Maschener Kreuz. Dann geht es rüber auf die A7, Flensburg Richtung Hamburg, 7 Kilometer Stau ab dem Dreieck Nordwest. Und A7 Hannover Richtung Flensburg, auch nochmal 7 Kilometer Stau ab Hausbruch. Und wenn ihr noch mehr gesehen habt, dann schickt mir gerne eine WhatsApp-Nachricht rüber oder ruft kurz durch. Die Nummer 040 48 001 97 1. Also euch da, wo es geht, eine gute Fahrt. Haltet durch.
1: Und jetzt alles, was heute wichtig ist. Los geht's mit dem Top-Thema für Hamburg.
2: Ja, und wir haben gerade schon drüber gequatscht. Auf den Straßen ist sowieso schon viel los. Und jetzt gibt's auch noch eine Vollsperrung bei uns in Hamburg. Und zwar auf der Buxtehuder Straße in Harburg, direkt vor dem Amtsgericht. Da gab's nämlich einen Wasserrohrbruch heute Vormittag und das hat die Straße und den Gehweg unterspült. Weil man nicht weiß, wie stabil der Asphalt jetzt noch ist, musste die Straße in beiden Richtungen voll gesperrt werden. Wie es jetzt weitergeht, hat mir die Pressesprecherin von Hamburg Wasser, Janne Rumpelt, gesagt.
11: Der nächste Schritt ist dann, die Fahrbahnoberfläche aufzunehmen, auch zu schauen, in welcher Länge sozusagen ist die Fahrbahn unterspült und natürlich dann auch den Rohrbruch zu reparieren. Und das sind jetzt erstmal so die nächsten Schritte.
2: Wie lange das Ganze dauern wird, das kann man aber noch nicht abschätzen. Die Buxtehuder Straße ist eine der Hauptverkehrsstraßen in Harburg. Ja, und dann ist die geplante Entlastungsprämie jetzt endgültig vom Tisch. Eigentlich sollten Arbeitgeber ihren Mitarbeitenden ja bis zu 1.000 Euro steuerfrei auszahlen können. Aber viele Firmen hatten gesagt, dass sie sich das aktuell nicht leisten können. Im Bundesrat hatten jetzt nur 4 von 16 Bundesländern dafür gestimmt. Union und SPD wollen stattdessen jetzt erstmal die Themen Steuern, Rente und Arbeitsmarkt voranbringen. Und dann wird ja wie jedes Jahr das Jugendwort des Jahres gesucht und als eine Art Gegenreaktion hat der TikToker Levi Pennell das Boomer-Wort des Jahres jetzt gegründet. Und da will er jetzt wieder neue Vorschläge haben.
16: Wir suchen nämlich ein Wort, das hauptsächlich von alten Leuten benutzt wird, aber komplett hart geht. Also zum Beispiel Kokolores, Sportsfreund oder letztes Jahr gewonnen hat Baujahr statt Geburtsjahr. Deswegen, wenn ihr eine Idee habt, was Boomer-Wort 2026 sein sollte, dann schreibt es in die Kommentare und die Kommentare mit den meisten Likes werden dann zur Abstimmung gestellt.
2: In den Kommentaren hat es jetzt auch schon die ersten Ideen gegeben. Da war zum Beispiel sowas wie Mumpitz, Mahlzeit oder auch Hope, also der andere Name für den Wald, Timmy, mit dabei.

0: absolute Lieblingsort in eurer Wohnung. Und warum? Das habe ich gerade Energy Star aus diesem Interview gefragt. Da erkennt ihr sie ja. Bald kommt auch neue Musik von ihr, aber erstmal geht's ans Wohnen.
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0: Ja, denn wir wollen ja, dass ihr es so richtig schön habt in eurer Wohnung. Und da kümmern wir uns gerne auch um die Plätze, die ihr eh schon ganz besonders liebt. Lieblingsort von Austis ist?
3: My kitchen. I spend a lot of time in my kitchen.
0: But what's the best thing in your kitchen?
3: Oh, I love cooking. I love cooking and I have one of those kitchen islands. And when I'm cooking, people gather around and talk to me while I'm cooking. If I invite people over, we're always chatting by the island. So it has this like big aura of like cooking and eating and trying. And you want to try this and like it has that kind of vibe.
0: Ja, sie sagt, es ist auf jeden Fall die Küche, denn da hat sie eine riesige Kücheninsel und sie liebt kochen ganz doll gerne und dann kommen die Leute mit dazu und man probiert alles zusammen aus und es hat einfach die beste Zeit, so richtig Community-Vibes. 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

0: Würdet ihr gerne neben einem Energy Star wohnen? Also, wir haben einen gefragt, Moskena nämlich, ob er glaubt, dass er ein guter Nachbar ist, und seine Antwort:
1: I dread to think what my neighbors hear, like, because I'm constantly singing. Like, it's almost like a disease. Like, I'm singing all the time. So they must hear me sing.
0: Ja, er sagt, vielleicht ist er ein guter Nachbar, aber auf der anderen Seite weiß er auch, dass er die ganze Zeit singt, überraschend als Sänger, und dass das vielleicht nervig sein könnte, weil er könnte sich vorstellen, dass die Nachbarn das schon hören. Hier ist er für euch, Moskena. Wir hören sogar mit Absicht und ohne irgendwie dumpfe Wand dazwischen. Rhythm Unknown, jetzt bei Energy immer die besten neuen Hits. 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
1: Hallo, hier ist Emily für euch am Start. Ich habe gleich neue Musik von Pa Monkey. Augazi gibt's in ein paar Minuten. Vorher noch Taylor Swift.

Energy ist an und wir machen hier weiter mit einem Song, der wirklich einfach nach Sommer schreit. Wirklich, die nächsten Monate werden wir diesen Song rauf und runter hören. Hier sind Palm Monkey, Rusty und The Palm Tree Boy mit Augazi.

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0: Es ist 15.25 Uhr.
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0: 14 Grad haben wir aktuell bei uns in Hamburg. Es ist ziemlich windig, bewölkt. Die Sonne, die zeigt sich auch aber immer mal wieder. Und es kann auch immer mal wieder ziemlich nass werden heute. Rüber auf die Straßen auf der A1 Bremen Richtung Lübeck. Da steht ihr 8 Kilometer im Stau ab Harburg. Dann auf der A7 Flensburg Richtung Hamburg. Da staut es sich auch 6 Kilometer ab dem Dreieck Nordwest. Und gegenüber auf der A7 Hannover Richtung Flensburg. Da steht hier 7 Kilometer ab Hausbruch. Wenn ihr weitere Staus gesehen habt, dann schickt mir doch gerne eine WhatsApp. Oder ihr ruft doch an 040 48 001 971. Kommt gut und sicher ans Ziel. Dann geht's weiter mit Finn.
7: Hallo.
0: Weil morgen ja Feiertag ist, kann es sowieso schon voll werden auf den Straßen. Und jetzt gibt's auch noch eine Vollsperrung bei uns in Hamburg.
7: Ja, genau. Und zwar auf der Buxtehuder Straße in Harburg, direkt vor dem Amtsgericht. Da gab es nämlich einen Wasserrohrbruch und das hat die Straße und den Gehweg unterspült. Weil man jetzt auch nicht weiß, wie stabil der Asphalt noch ist, musste die Straße in beiden Richtungen voll gesperrt werden. Wie es jetzt weitergeht, hat mir die Pressesprecherin von Hamburg Wasser, Janne Rumpelt, gesagt.
8: Der nächste Schritt ist dann, die Fahrbahnoberfläche aufzunehmen, auch zu schauen, in welcher Länge sozusagen ist die Fahrbahn unterspült und natürlich dann auch den Rohrbruch zu reparieren. Und das sind jetzt erstmal so die nächsten Schritte.
7: Wie lange das Ganze dauern wird, das kann man aber noch nicht abschätzen. Die Buxtehuder Straße ist eine der Hauptverkehrsstraßen in Harburg. Ja, und dann ist die geplante Entlastungsprämie jetzt endgültig vom Tisch. Eigentlich sollten Arbeitgeber ihren Mitarbeitenden ja bis zu 1.000 Euro steuerfrei auszahlen können, aber viele Firmen hatten gesagt, dass sie sich das aktuell gar nicht leisten können. Im Bundesrat hatten auch nur 4 von 16 Bundesländern dafür gestimmt. Union und SPD wollen stattdessen jetzt erstmal die Themen Steuern, Rente und Arbeitsmarkt voranbringen. Ja, und dann wird dieses Jahr auch das Jugendwort des Jahres wieder gesucht und als eine Art Gegenreaktion hat jetzt der TikToker Levi Penell das Boomer-Wort des Jahres gegründet. Und da will er jetzt wieder neue Vorschläge haben.
9: Wir suchen nämlich ein Wort, das hauptsächlich von alten Leuten benutzt wird, aber komplett hart geht. Also zum Beispiel Kokolores, Sportsfreund oder letztes Jahr gewonnen hat Baujahr statt Geburtsjahr. Deswegen, wenn ihr eine Idee habt, was Boomer-Wort 2026 sein sollte, dann schreibt es in die Kommentare und die Kommentare mit den meisten meisten Likes werden dann zur Abstimmung gestellt.
7: Das hört sich an wie zweifache Beschleunigung irgendwie, ne? Wenn der Typ
0: mal redet.
7: Er hat
0: so schnell geredet.
7: Das ist Wahnsinn. Also in den Kommentaren, da gab es auch schon ein paar Ideen. Da war zum Beispiel sowas wie Mumpitz, Mahlzeit oder auch Hope, ne? Der andere Name für den Ball.
0: Timmy
7: mit dabei.
0: Hope. Yes, schön. So, ich bin für Suchmaschine. Ich finde das super, wenn man zu Google Suchmaschine sagt.
7: Ja, das ist schön.
0: Ist perfekt.
7: Die musst du gleich immer reinschreiben.
0: Ja. Wir bleiben auf jeden Fall beim Thema Boomerwort des Jahres. Da hole ich mal die Praktikantin Leonie ran und wir nennen mal ein paar Lieblingsboomerwörter. Es wird lustig. Jetzt gibt's Kygo.

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1: 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Und das Boomerwort des Jahres wird wieder gesucht. Influencer Levi Pinnell, der sammelt ja seit einigen Jahren typische Boomer-Begriffe, die ja ganz viele ältere Leute vielleicht immer benutzen. Letztes Jahr war zum Beispiel Baujahr statt Geburtsjahr ganz, ganz weit vorne. Praktikantin Leonie ist auch Hello. Im Studio. Wir beide, wir lieben es ja aber auch echt, wie ja. Boomer zu sprechen. Vor allem beim Verabschieden.
2: Ja, oh mein Gott.
1: Ich liebe ja, mach's gut.
2: Ich liebe, mach's besser.
1: Ja.
2: Oder ich wünsche euch was und dann in die Hände schlagen.
1: Oh ja, oder dieses... So, ja. Ich gehe jetzt mal. Ich mag auch Tschimmedö.
2: Ja.
1: Tschüssikowski.
2: Ja.
1: Bis Danzig.
2: Ja.
1: Manchester United.
2: Oh mein Gott. Krass.
1: Ich bin ein Boomer.
2: Ja.
1: Glaub ich, im Herzen bin ich ein Boomer.
2: Auch.
1: Habt ihr irgendwelche Boomer-Begriffe, die ihr richtig abfeiert und sagt, okay, das muss Boomer-Wort des Jahres sein? Schickt mir gerne eine WhatsApp an die 040 48 001 97 1. Ich will eure Begriffe hören.
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Weiter geht's mit Crow und sein Song Easy. Oh mein Gott, dieser Song kam damals raus, als ich gerade aufs Gymnasium gekommen bin. Und irgendwie war das so ein Ding, man musste die Lyrics zum Song auswendig können, sonst war man gefühlt uncool. Ja, dann saß ich halt wirklich zu Hause, hab die Lyrics gegoogelt, den Song komplett einstudiert, bis ich jedes Wort konnte. Und jetzt, 15 Jahre später, kann ich immer noch richtig mitsingen.

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1: 16 Uhr ist es.
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1: Und das heißt, wir haben gleich Feierabend und morgen auch schon frei. Wie geil ist das denn? Ich habe hier bei euch in der Playlist alle Farben zusammen mit René Miller. Body Talk, die brandneue Nummer, das gibt's in ein paar Minuten. Vorher aber noch Harry Styles und seine brandneue Nummer American Girls. Ich bin's, Emily. Moin!

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Alle Farben mit Body Talk. 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
1: Schön, dass ihr mit dabei seid. 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Sie ist am Sonntagabend in der Sporthalle Hamburg auf der Bühne, tritt da auf. Ich bin auf jeden Fall am Start. Und wenn ihr auch dabei sein wollt, dann müsst ihr einfach nur eine Runde Hamburg-Battle mit uns zocken. 040 48 001 971. Das ist unsere Nummer. Schreibt uns jetzt schnell eine WhatsApp und dann zockt ihr am Freitagmorgen mit.
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16: 16:27 Uhr.
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16: 13 Grad haben wir gerade in Hamburg. Dazu ist es ziemlich windig, bewölkt. Die Sonne kommt aber auch zwischendurch mal raus. Und ja, ein bisschen Regen ist leider auch immer mal wieder dabei. Morgen am Feiertag wird es leider auch nicht wirklich viel wärmer. Mehr als 11 Grad sind aktuell nicht drin. So wie es auch aussieht, bleibt es nicht trocken. Vor allem am Nachmittag soll es wohl wieder regnen. Rüber auf die Straßen, auf der A1 Bremen Richtung Lübeck. Da steht ihr 8 Kilometer im Stau ab Harburg. Dann staut es sich auch noch auf der A7 Flensburg Richtung Hamburg. 9 Kilometer sind es da ab Schnelsen. Und gegenüber auf der A7 Hannover Richtung Flensburg, da steht ihr sogar 11 Kilometer ab dem Dreieck Südwest. Wenn ihr weitere Staus gesehen habt oder vielleicht mal einen Blitzer, dann schickt mir gerne eine WhatsApp oder ihr ruft auch an 040 48 001 971 ist unsere Nummer. Kommt gut und sicher ans Ziel. Dann geht's rüber zu Finn. Morgen ist ja Vatertag, da ziehen bestimmt viele mit dem Bollerwagen los, aber einige wollen auch bei einer Demo bei uns in Hamburg mitmachen.
18: Ja genau, es geht da um eine Demo gegen sexualisierte Gewalt an Frauen. Organisiert wird das Ganze von dem Männerkollektiv Come on Boys. Die Initiatoren sagen, Männer müssten bei dem Thema endlich mehr Verantwortung übernehmen und klar Haltung zeigen. Das Motto ist deswegen auch Come on Boys, aka der Bollerwagen der Würde. Los geht's morgen um 14 Uhr auf dem Heiligen Geistfeld. Ja, und dann sind K.O.-Tropfen bei uns in Deutschland in Zukunft nicht nur verboten, es soll jetzt auch deutlich härter bestraft werden, wenn die dann doch eingesetzt werden. Unsere Bundesjustizministerin Hubig will, dass das rechtlich wie eine Art Waffe behandelt wird. Dann könnte man fürs Verabreichen von K.O.-Tropfen bis zu 5 Jahre Gefängnis kriegen. Und die Saison der Veolia Towers Hamburg ist vorbei. Und auch wenn die letzten Monate ziemlich durchwachsen waren, hat der Trainer Benke Baloschki schon Bock auf die nächste Saison.
14: Ich bin nicht so lange frustriert. Ich freue mich auch jetzt schon auf die neue Aufgabe und fange schon an, meine Notizen zu machen und Ideen zu sammeln und ja, die bestmögliche Version der Towers nächstes Jahr wieder an den Start zu bringen und wieder anzugreifen.
18: Die Vorbereitung für die Towers, die startet dann im August.
16: Dankeschön, Finn. Und weiter geht's hier mit Glockenbach in der, das ist eine Lüge, Glock habe ich in der Playlist mit Out of the Dark. Vorher auch noch You Not Us mit Diamonds. Jetzt hört ihr Felix Jähn und seine neueste Nummer mit Cascada. Boy, you turn me. 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

0: Energy läuft für euch mit mir, Evelie. Schön, dass ihr mit dabei seid. Und ich glaube, wenn man irgendwann so richtig berühmt wird und auf einmal unfassbar viel Geld hat, dann weiß man wahrscheinlich gar nicht mehr, wohin damit. Ich glaube, so geht es auch einigen Energy Stars, zum Beispiel auch Drake. Sein Luxusbett hat einfach mal 350.000 Euro gekostet. Denkt darüber nach, 350.000. Oder auch Schauspieler Brad Pitt, der hat zum Beispiel einen Marmortisch, der Loki ein bisschen aussieht wie ein Klodeckel. Ich finde ihn jetzt auch nicht unbedingt so schön. Und ja, Preis war rund 265.000 Euro, also auch eine Menge Geld. Ganz ehrlich, braucht man solche Möbel? Wahrscheinlich nicht. Aber ab und zu darf man sich ja aber auch was gönnen, ne?
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0: Und wenn ihr euch jetzt auch schon länger denkt, okay, eigentlich wäre es mal Zeit für eine neue Couch oder auch vielleicht eine neue Kommode, dann übernehmen wir das Ganze für euch. 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

Energy ist an am Mittwochnachmittag. Wirklich, ich verwechsel die Tage die ganze Zeit. Diese 4-Tage-Woche macht mich völlig verrückt. Ich weiß die ganze Zeit nicht, welcher Tag es ist. Ich muss mir das die ganze Zeit aufschreiben. Aber wir haben Mittwoch. Und auch Glockenbach hier in der Playlist mit Lost. 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

Energy ist an. Am Mittwochabend, schön, dass ihr mit da beim Start seid. Wir machen jetzt hier mal weiter mit einer richtig, richtig guten Nummer von Fastboy. Fühlt ihr euch auch manchmal so ein bisschen lost im Leben? So viele Emotionen, Entscheidungen, einfach erwachsen werden. Ja, genau dieses Gefühlschaos beschreiben die Brüder ziemlich gut in ihrer neuen Nummer Beautiful Life. Wir hören jetzt rein, immer die besten neuen Hits.

0: Energies an. Schönen Feierabend. Gleich gibt's noch Mark Foster.
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0: Das ist jetzt vielleicht nicht unbedingt die größte Good News für Hamburg oder für Deutschland. Eher für mich und wahrscheinlich auch ganz viele Twilight-Fans. Happy Birthday an Robert Pattinson. Oh yes, der Schauspieler ist einfach mal heute 40 Jahre alt geworden. Komplett verrückt. Ich dachte ehrlich gesagt, der ist noch viel jünger. Ja, und was ist er bitte für ein krasser Schauspieler geworden? Also klar, ich fand ihn damals schon als Edward Cullen ganz, ganz toll. Aber jetzt, was alles danach noch kam. Er hatte The Batman gespielt, dann noch bei Tenet, bei Mickey 17. Wirklich für mich einer der spannendsten Schauspieler aktuell in Hollywood. Richtig, richtig toller Typ. Nochmal von mir, Happy Birthday Robert Pattinson. Feier schön, bleib so, wie du bist.
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8: Es ist kurz vor 5:30.
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8: Es ist bewölkt, ab und zu zeigt sich auch nochmal die Sonne und das bei aktuell 13 Grad. Jetzt soll es auch erstmal trocken bleiben für die nächsten paar Stunden. Heute Abend wird es dann erst wieder regnen. Morgen, ja, sieht es auch nicht so super schön aus. Wir bekommen so einen Mix aus Sonne und Wolken. Es wird auch nicht unbedingt warm, wir bekommen maximal 11 Grad. Es bleibt trocken morgens und am Vormittag. Nachmittags könnte es dann erstmal wieder regnen. Rüber auf die Straßen auf der A1 Bremen Richtung Lübeck. Da steht hier 10 Kilometer ab dem Maschner Kreuz. Dann staut es sich auch noch auf der A7 Hannover Richtung Flensburg. 11 Kilometer steht ihr da ab dem Dreieck Südwest. Und auf der A7 Flensburg Richtung Hamburg. Da steht ihr 9 Kilometer im Stau ab Schnelsen. Wenn ihr noch was gesehen habt, weitere Staus oder auf dem Weg nach Hause auch noch ein Blitzer, dann schickt mir gerne eine WhatsApp oder ruft auch einfach an. Unsere Nummer ist die 040 48 001 97 1. Ich wünsche euch eine gute und sichere Fahrt und auch viel Geduld. Wir machen weiter mit Finn. Er hat für uns alles, was in Hamburg heute wichtig ist. Weil ja morgen Feiertag ist, kann es ja sowieso schon voll werden auf den Straßen. Und jetzt gibt's auch noch mal eine große Vollsperrung bei uns in Hamburg.
10: Ja, genau. Und zwar auf der Buxtehuder Straße in Harburg, direkt vor dem Amtsgericht. Da gab es nämlich einen Wasserrohrbruch und das hat die Straße und den Gehweg unterspült. Weil man nicht weiß, wie stabil der Asphalt jetzt noch ist, musste die Straße in beiden Richtungen voll gesperrt werden. Wie es jetzt weitergeht, hat mir die Pressesprecherin von Hamburg Wasser, Janne Rumpelt, gesagt.
11: Der nächste Schritt ist dann, die Fahrbahnoberfläche aufzunehmen, auch zu schauen, in welcher Länge sozusagen ist die Fahrbahn unterspült und natürlich dann auch den Rohrbruch zu reparieren. Und das sind jetzt erstmal so die nächsten Schritte.
10: Wie lange das Ganze dauern wird, das kann man aber noch nicht abschätzen. Die Buxtehuder Straße ist eine der Hauptverkehrsstraßen in Harburg. Ja, und dann ist die geplante Entlastungsprämie jetzt endgültig vom Tisch. Eigentlich sollten Arbeitgeber ihren Mitarbeitenden ja bis zu 1.000 Euro steuerfrei auszahlen können, aber viele Firmen hatten gesagt, dass sie sich das aktuell nicht leisten können. Im Bundesrat hatten jetzt nur 4 von 16 Bundesländern dafür gestimmt. Union und SPD wollen stattdessen jetzt erstmal die Themen Steuern, Rente und Arbeitsmarkt voranbringen. Und dann wird ja wie jedes Jahr das Jugendwort des Jahres gesucht und als eine Art Gegenreaktion hat der TikToker Levi Pennell das Boomer-Wort des Jahres jetzt gegründet. Und da will er jetzt wieder neue Vorschläge haben.
12: Wir suchen nämlich ein Wort, das hauptsächlich von alten Leuten benutzt wird, aber komplett hart geht. Also zum Beispiel Kokolores, Sportsfreund, oder letztes Jahr gewonnen hat Baujahr statt Geburtsjahr. Deswegen, wenn ihr eine Idee habt, was Boomer-Wort 2026 sein sollte, dann schreibt es in die Kommentare und die Kommentare mit den meisten Likes werden dann zur Abstimmung gestellt.
10: In den Kommentaren hat es jetzt auch schon die ersten Ideen gegeben. Da war zum Beispiel sowas wie Mumpitz, Mahlzeit oder auch Hope, also der andere Name für den Wald, Timmy mit dabei.
8: Ach, Timmy Hope, das finde ich schon ziemlich stark. Ich mag auch Suchmaschine für Google. Finde ich super. Ich liebe es, wenn alte Leute statt Google einfach Suchmaschine sagen. Naja, danke dir, Finn. Wir machen hier weiter mit ganz viel Musik. Immer die besten Hits mit Mark Forster.

0: Energy ist an und es geht morgen los.
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Wir machen jetzt hier mal weiter mit Paul Kalkbrenner in der Energy Playlist. 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Jetzt hört ihr hier bei Energy Sky and Sand.

0: gleich 18 Uhr. Das sind eure 10 Hits am Stück.
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0: Diese Kombi finde ich absolut iconic. Tyler zusammen mit Zara Larsson, die haben eine Nummer rausgebracht. Hören wir gleich in ungefähr 10 Minuten. Vorher gibt's noch Juiced mit Turn the Lights Off.

Ich glaube, wir kennen alle doch diesen Sound hier. Ja, das ist Britney Spears mit Oops, I Did It Again. Und jetzt achtet mal im neuen Song von Tyler und Sarah Larson auf den Text. Da hört ihr nämlich genau diese legendäre Zeile wieder.

0: Schönen Mittwochabend. Energy läuft bei euch immer die besten neuen Hits.
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0: Ja, wir spielen mal wieder eine Runde Fakt oder Fake mit im Studio auch Praktikantin Leonie. Hallo.
2: Hallo.
0: So, du weißt, wie es funktioniert?
2: Ja.
0: Ich habe eine Behauptung, du musst erraten, ist es ein Fakt oder ein Fake? Meine Behauptung ist, die Datingphase beginnt bei den meisten Menschen im Sommer. Ist das ein Fakt oder ein Fake?
2: Doch, Fake, weil man lernt viele Leute kennen, man hat Bock, irgendwie Leute auch kennenzulernen, weil im Winter, da will man gar nicht raus, so, weißt du? Und deswegen, ich glaube, man lernt auch mehr Leute kennen, also safe, ja, kann schon stimmen.
0: Also Fakt, meinst du?
2: Ja, Fakt.
0: Okay. Dann, meine Behauptung, die Datingphase beginnt bei den meisten Menschen im Sommer. Das ist ein
3: Fake.
0: Tatsächlich nicht.
2: Krass.
0: Tatsächlich beginnt die Datingphase im Oktober. Also so, wenn Cuffing Season ist, wenn man eigentlich so...
2: Okay, so gemütlich alles.
0: Ja. Alles ist gemütlich, man will jemanden haben, einen Partner. Und der offizielle Beziehungsstart ist dann meistens im Frühling, also im Mai.
2: Okay.
0: Ja, okay. Und die meisten Leute trennen sich im April.
2: Oh.
0: Ja, nicht schön.
2: Nee, gar nicht schön.
0: Ich hoffe, ihr habt alle gerade keine Trennung
2: durchgemacht.
0: Alle überlebt. Und für alle, die jetzt im Mai hoffentlich in eine Beziehung kommen, ganz viel Spaß. Viel Glück, ne?
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0: 18:29 Uhr.
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0: 12 Grad haben wir aktuell, es ist bewölkt und könnte auch jetzt regnen demnächst. Rüber auf die Straßen, auf der A1 Bremen Richtung Lübeck, da steht ihr 3 Kilometer ab Billstedt, nee, ab Harburg. Dann rüber auf die A7 Hannover Richtung Flensburg, da steht ihr 8 Kilometer im Stau ab Heimfeld und es staut sich auch noch auf der A7 Flensburg Richtung Hamburg, 7 Kilometer sind es da ab Schnelsen. Wenn ihr noch was gesehen habt, dann schickt mir gerne eine WhatsApp oder ruft einfach an.
5: Bis. Schönen Mittwoch Feierabend vor dem Feiertag.
6: Ja, vielleicht machst du dir jetzt ein schönes verlängertes Wochenende. Ich hätte noch ein Angebot, nämlich 100 Euro, die du heute Abend auch noch mitnehmen kannst, die du auch noch vor dem Feiertag bei dir auf dem Konto haben wirst. Ist wahr. 100 Euro, netto und steuerfrei. Dafür brauchen wir heute nur ein bisschen TV-Expertise von dir. Was ist das hier für eine Fernsehsendung? Achtung!
7: Jo, wer schafft das?
6: Eieiei, wer weiß, was das für ein TV-Klassiker ist?
7: Jo, wer schafft das?
6: Der gewinnt hier die 100 Euro und die Gewinnernummer zu uns ist die 0137 90 30 200 0137 90 30 200. 50 Cent aus allen deutschen Netzen. 100 Euro kannst du gewinnen vor dem Feiertag. Mit Leitung 2 bist du bei uns. Vorher noch ein paar Regeln. Mitmachen bitte ab 18. An Minderjährige werden keine Gewinne ausgezahlt. Jeder Anruf kostet 50 Cent aus allen deutschen Netzen. Bitte darauf achten, dass nicht jeder Anruf, der Kosten produziert, auch automatisch ins Studio gelangt. Gewinnchancen im Leitungsspiel 1 zu 200.000. Parallel dazu kann die Redaktion jederzeit ausgewählte Anrufer per Zufallsprinzip direkt ins Studio durchstellen. Die Teilnahmebedingungen sind auf cashquiz.de zu finden. Dort sind dann später auch alle Lösungen und Gewinner notiert und ein Spiel dauert maximal bis Sendungsende. 100 Euro kannst du gewinnen an diesem Mittwochfeierabend vor dem Feiertag. 100 Euro, wenn du weißt, was das hier für eine Fernsehsendung ist.
7: Jo, wer schafft das?
6: Ja, und die Gewinnernummer zu uns ist die 0137 90 30 200. Bin immer gespannt, wer heute überhaupt noch Radio hört, sind wahrscheinlich gerade alle unterwegs. Runde ist erstmal gestartet. 0137 90 30 200. 50 Cent aus allen deutschen Netzen. Mit Leitung 2 bist du bei uns. Mit bei mir auch der Mirki. Ich grüße dich.
8: Ich grüße dich und alle am Radio. Guten Abend.
6: Ja, und die Fernsehsendung, die wir suchen, auch eine der Lieblingssendungen unseres Spielechefs. Ne?
8: Genau,
6: das kann
8: das
6: ich sagen.
8: Das ist so sein Niveau, genau.
6: Der sitzt dann zu Hause vorm Spiegel mit seinem
8: mit
6: Helm.
8: Mit seinen Enkelkindern auch.
6: Mit seiner Taschenlampe, mit seinem Eimer und geht wirklich total auf in dieser Rolle. Ne?
8: Das macht ihm Spaß, ja.
6: Eine der wenigen herzlichen Momente bei meinem Spielechef. Ja. Wir hören noch mal rein. Was ist das hier für eine Fernsehsendung?
7: Jo, wer schafft das?
6: 0137 90
8: Altersflucht, ja.
6: 30 200 0137 90 30 200 50 Cent aus allen deutschen Netzen.
8: Oha,
6: da klingelt schon durchgestellt mit dem Chance-Button live. Hallo? Hallo?
9: Hallo?
6: Ja, hallo? Wer ist denn da?
9: Hier ist der Kevin.
6: Kevin, bist gerade ein bisschen überrascht, ne? Ich merke dir das an.
9: Ja.
6: Ja, Kevin, bist durchgekommen, bist im Studio, so schnell geht das. Was hast du raus?
9: Ja, Bob der Baumeister.
5: Das stimmt.
8: Jawohl.
5: So, Kevin, nicht so schüchtern. Du hast gerade 100 Euro gewonnen. Herzlichen Glückwunsch.
9: Vielen, vielen Dank.
5: Na, bleib mal am Telefon. Da wünsche ich dir auch schon mal einen schönen Männertag morgen, ja?
9: Ja, vielen Dank.
5: Gut, er kann es immer noch nicht so recht glauben.
8: Nee,
5: ne?
8: War ganz perplex. Ja, so ist das. Ja, machen wir mit den nächsten 100 Euro weiter, oder?
5: Ach, krass. Krasses
8: ja,
5: Angebot.
8: Klar.
5: Nächsten 100 Euro, wenn du weißt, was das hier ist. Achtung. Oh, da muss ich mal die Musik leise machen. Okay, das ist der Ausschnitt, mit dem wir jetzt arbeiten müssen. Wer weiß, was das hier für ein TV-Klassiker ist? Läuft? Ganz ehrlich, läuft das noch irgendwo? Läuft das noch irgendwo? Es läuft doch nirgendwo mehr. Okay, also wir suchen eine Fernsehsendung. Wer das weiß, gewinnt garantiert die nächsten 100 Euro. Das Geld macht sich heute Abend noch auf Reisen per Echtzeitüberweisung. Hast du das Geld noch heute Abend vor dem Feiertag auf dem Konto? Vorausgesetzt, du weißt am Radio, was das hier für ein TV-Klassiker ist. Boah, ist echt schon lange her. Ich bin gespannt. Weil das Problem ist, heute sind echt viele unterwegs, viele hören gar kein Radio mehr. Na gucken. Also 0137 90 30 200 ist die Gewinnernummer. 0137 90 30 200. 50 Cent aus allen deutschen Netzen. Mit Leitung 2 bist du bei uns. Und ich frage nochmal, was ist das für eine Fernsehsendung? Hast du es raus? Komm gerne zu uns. So wie Herbert, der war in der vorhergehenden Sendung schon mal da, meinte das. Ich bin gespannt auf deine Antwort.
3: Ja, ich glaube, es ist der rosa-rote Panther.
5: Oh, der rosa-rote Panther. Das ist gar nicht so verkehrt, die Idee, finde ich. Aber in dem Fall leider doch falsch. Es tut mir leid. Klingt so ein bisschen wie der rosa-rote Panther. Paulchen Panther ist aber nicht die Lösung, die wir brauchen. Mirko, bitte.
8: Du komm, dann verdoppeln wir den Gewinn. Es gibt ab jetzt live 200 Euro zu gewinnen.
5: Okay, Runde ist gestartet. Ist irgendwer gerade noch da? Viele sind jetzt gerade wirklich auf dem Weg in ein langes Wochenende. Kann ich total verstehen. Wer hört gerade Radio und wer weiß am Radio, was das hier ist? Wichtig. Du kannst jetzt wirklich 200 Euro gewinnen, aber bitte ohne falsche Antwort jetzt, okay? 0137 90 30 200. Jetzt durchbimmeln und bitte jetzt die Lösung nennen, dass wir heute echt, auch wie letzte Woche, eine richtig schöne Gewinnershow hier machen können.
8: Absolut.
5: 0137 90 30 200. 50 Cent aus allen deutschen Netzen mit Leitung 2 bist du bei uns live hier in der Show. Kannst den doppelten Gewinn hier mitnehmen und den hat man auch vorm Vatertag noch heute auf dem Konto, ne?
8: Genau. Sämtliche Gewinne gehen heute Abend garantiert noch raus und zwar per Echtzeitüberweisung.
5: So, bitteschön die Lösung. Noch Astrid war in einer anderen Sendung schon mal da, sie meinte das.
10: Was hast du raus, bitte?
11: Bugs Bunny.
10: Oh Mann, Astrid, ich hätte es dir so gegönnt. Das ist leider auch nicht richtig.
5: Es ist nicht... Da kommen voll die Kindheitserinnerungen gerade hoch, aber es ist auch nicht Bugs Bunny, wer das noch kennt, ne?
8: Oha. Ja, es könnte aber auch einige sein. Ich verstehe das total, dass die Antworten kamen.
5: Warte ganz kurz.
8: Bevor du
5: die Ansage machst, ist wirklich wichtig, 6:35
8: ja.
5: am Mittwoch Feierabend ist irgendwer am Radio, der weiß, was das ist. Wichtig SOS. So, bitte, Mirko.
8: Ach, jetzt forderst du mich hier raus. Ja. Ich wollte einen Huni drauflegen, weißt du was? Dann verdoppel ich die 200. Ich leg 200 oben drauf. Es gibt 400 Euro zu gewinnen.
5: Gibt
8: so.
5: Voll den Anreiz, es ist voll gut so. Du gewinnst jetzt live hier in dieser Show 400 Euro netto und steuerfrei, wenn du weißt, was das hier ist. Bitte jetzt durchbimmeln und bitte jetzt die richtige Lösung nennen unter der 0137. 90, 30, 200. Wir sind live und jetzt wieder auf Gewinnersuche mit der 0137. 90, 30, 200. 50 Cent aus allen deutschen Netzen. Mit Leitung 2 bist du bei uns in der Show. Was ist das bitte? Für 400 Euro Vatertagsgewinn. Jetzt hier. Auch Melli war in einer anderen Sendung da. Sie meinte das.
10: Ja, sag mal die Antwort. Okay, mach mal.
11: Ja, das ist hier Speedy Gonzales, die schnellste Maus von Mexiko.
8: Ich glaube, Mandy, du bist die schnellste Maus.
10: Ich glaube, du bist die schnellste Anruferin, die wir jemals hatten mit der schnellsten Antwort. Speedy Gonzales ist es aber trotzdem leider nicht. Du, es tut mir leid. Tut mir leid.
8: Oh Gott, wie war das nochmal? Speedy Gonzales. Wie war das nochmal? Oh Gott.
10: Speedy B, Speedy Bo.
8: Ja, du hast recht. Komm, ich lege einen Hundi oben drauf. 500 Euro Garantiegewinn.
5: Boah, wirklich?
8: Machen wir.
5: Es geht um 500 Euro und hier nochmal die Frage, was ist das bitte für eine Fernsehsendung? Wirklich wichtig, wenn irgendwer gerade diese Sendung hört, 500 Euro gehen jetzt mit Freuden raus. Aber wir brauchen die Lösung unter der 0137 90 30 200, 0137 90 30 200, 50 Cent aus allen deutschen Netzen mit Leitung 2, live hier in der Show sein, bitte jetzt auflösen und nochmal das Versprechen, das Geld ist heute Abend schon bei dir auf deinem Bankkonto, aber die Lösung, die muss
8: Stimmen.
5: Auch Sven war in einer anderen Sendung da, er meinte leider das.
10: Was ist denn deine Lösung?
12: Ja, das ist dick und doof.
10: Dick und doof? Also gemeint ist nicht mein Redakteur, das ist deine Lösung, ja?
5: Ah, das tut mir leid. Das ist leider falsch. Dick und doof stimmt nicht. Wie klingt auch dick und doof? Ich habe keine Ahnung. Dick und doof, wie klingt das? Ich weiß, ist auch völlig egal.
8: Wollen wir kurz mal festhalten, dass du unglaublich unverschämt und frech zu mir warst?
5: Naja, aber hilft dir
8: nichts. Entschuldige mal, wollte ich mal sagen. So, ich leg einen Huni drauf. 600 Euro Garantiegewinn.
5: So, ich will mal festhalten, wir haben bis hierhin immer noch keine richtige Lösung gehört. Seit 5 Minuten geht's um dieses Rätsel. Was ist das bitte? Wer das weiß, es gibt jetzt so viel Geld zu gewinnen. 0137 90 30 200 0137 90 30 200 50 Cent aus allen deutschen Netzen mit Leitung 2 bist du live hier in der Show. Kannst jetzt gewinnen. 0137 90 30 200 50 Cent aus allen deutschen Netzen live. Das Cash-Quiz auf Gewinnersuche. Ist schon irgendwer in Leitung 2, Mirko?
8: Niemand da. Du pass auf, ich hab was vor. Ich lege jetzt hier alle 30 Sekunden Huni oben drauf, weil ich will das mal testen. Wir brauchen dich hier bei uns. 100 drauf macht 700 Euro. Dann warte ich mal 30 Sekunden.
5: 700 Euro, wenn du weißt, was das hier für ein TV-Klassiker ist. Weiß es einer kurz vor diesem verlängerten Wochenende? 0137 90 30 200. Du hast richtig gehört, es geht jetzt schon um 700 Euro. 0137 90 30 200. 50 Cent aus allen deutschen Netzen. Komm bitte zu uns.
13: 3, 2, 1.
8: So, 30 Sekunden sind um. Niemand da? Leitung 2, hallo?
5: Niemand, keiner da.
8: Oh gut, leg ich die nächsten 100 oben drauf. Achtung, ich höre den Gewinn.
5: Oh Gott, nee.
8: 800 Euro.
5: So, bevor wir hier das Budget sprengen, ist irgendwer da, der uns bitte sagen kann, was das hier ist? Gott, ey, 0137 90 30 200 800 Euro Vatertagsgewinn. Jetzt auch für alle Mütter übrigens. 0137 90 30 200 50 Cent aus allen deutschen Netzen 800 Euro.
13: 3, 2, 1.
8: So, die nächsten 30 Sekunden sind um. Gott, ey, ist jemand da? Die Spannung steigt. Nein? Hallo? Leitung 2? Nee, leer. Okay, die nächsten 100 Euro. 900 Euro Garantiegewinn. Die sind heute Abend, also auch morgen schon auf dem Konto.
5: 0137 90 30 200. Wir haben Dick und Doof, Speedy Gonzales, Bugs Bunny und Rosa-Roter Panther gehört. Wenn du weißt, was rauskommt, was das für eine Fernsehsendung ist, das hier. Das hier. Dann gewinnst du jetzt 900 Euro unter der 0137 90 30 200. 0137 90 30 200. 50 Cent aus allen deutschen Netzen.
13: 3, 2, 1.
8: Und die nächsten 30 Sekunden sind um und wir warten auf dich.
5: Ist noch keiner da.
8: Ach Gott, okay. 100 obendrauf. Was heißt das? Leute, was heißt das? 1.000 Euro geknackt. 1.000 Euro gehen hier garantiert raus. Heute Abend noch auf deinem Konto.
5: Es ist ja unfassbar. 0137 90 30 200. 0137 90 30 200. 50 Cent aus allen deutschen Netzen. Also bei allen unterhaltsamen Momenten, die wir hier in der Show haben. Ganz ehrlich, um jetzt live 18.41 Uhr am Radio, kurz vor diesem langen Wochenende. Das ist gerade ein bisschen unser Problem, weil alle sind wahrscheinlich gerade übers lange Wochenende irgendwo hingefahren. Würde ich genauso machen. Ist irgendwer noch am Radio und kann uns sagen, was das hier ist? Für eine Fernsehsendung. Dann bitte 1.000 Euro gehen raus mit der 0137 90 30 200 50 Cent aus allen deutschen Netzen. Und pass mal auf, damit die 1.000 Euro jetzt rausgehen. Mirko, mach es. Mach es.
8: Wer kennt das noch? Wer kommt jetzt live zu uns? Achtung. Leitung 2 ist aktiv. Ich schenke dir die Leitung 3 und die 4. Ich verdreifache die Gewinnchance. Ich schwöre, wie oft mache ich das? Ganz selten mal. Das mache ich gar nicht. Jetzt für dich. Nicht verdoppeln, ich verdreifache die Chance. Leitung 2, 3, 4. Es geht um 1.000 Euro, die heute noch rausgehen. Let's go.
5: Und das letzte Mal die Frage, ehe die Sendung gleich vorbei ist. Wer weiß, was das hier ist? Der gewinnt jetzt 1.000 Euro unter und bitte jetzt mit mir wählen und jetzt durchkommen. 0137 90 30 200. Leitung 2 ist offen, Leitung 3 ist offen, Leitung 4 ist offen für 1.000 Euro unter der 0137 90 30 200. 50 Cent aus allen deutschen Netzen. Sven meinte, das hier ist dick und doof. Keine Ahnung.
6: wie dick und doof klingt, ich weiß es nicht. Melli dachte an Speedy Gonzales. Astrid meinte Bugs Bunny und Herbert dachte der rosarote Panther. 1000 Euro. Problem ist, die Sendung ist gleich vorbei. Es wird einen 1000 Euro Gewinner geben. Das garantieren wir seit 10 Jahren im Cash Quiz. Wir gehen hier nicht ohne Gewinner nach Hause. 1000 Euro. Ist jetzt irgendwer in den drei Leitungen drin? Hallo?
8: Niemand? Nee.
6: Hallo? Keiner da.
8: Die sind alle auf grün, also sie sind frei. Okay, pass auf, ich schau gerade auf die Uhr. Oh Gott, wir haben gleich 18.43 Uhr. Okay, pass auf. Gut, dass ihr da seid. Ich verdoppel die dreifache Gewinnchance. Was heißt das? Ich gebe noch Leitung 7, Glücksleitung 13 und die 15 dazu. Achtung! 6 Leitungen. Boah. 2, 3, 4, 7, 13, 15. Die treffen zu uns, kommen richtig lösen und 1000 Euro mitnehmen.
6: Also es ist nicht nur eine Studioleitung
8: Nein.
6: jetzt geöffnet. Es sind nicht nur 2 Studioleitungen offen. Es sind nicht nur 3 offen, damit es jetzt hier klingelt. Es sind 6 Leitungen geöffnet. Wenn du weißt, was das hier ist, Achtung, Fernsehsendung. Dann bitte jetzt diese Nummer wählen. Du hörst es am Ende dieser Sendung. 0137 90 30 200 0137 90 30 200 50 Cent aus allen deutschen Netzen. Ist irgendwer noch nicht ins lange Wochenende verreist? Ist irgendwer da, der weiß, was das hier ist? Bitte nimm dir jetzt die 1000 Euro mit am Ende dieser Sendung, weil die Regie wird uns hier gleich vom Sender jagen. 0137 90 30 200 0137 90 30 200 50 Cent aus allen deutschen Netzen. 1000 Euro gehen raus. Mirko, Sendung ist gleich vorbei.
8: Du, guck mal, du siehst das. Ich wollte gerade eine Leitung dazugeben, die 21, ne? Wollte ich gerade machen. Aber jetzt schaue ich auf die Uhr. Es sind die letzten 120 Sekunden. Es wird garantiert klingeln. 1000 Euro gehen raus. Ich lege jetzt 4 Leitungen oben drauf. Das gab's noch gar nicht. Die 21, 24, 26, 28. Warum? Weil wir damit die 10-fache und beste Gewinnchance haben. 10 Leitungen zu 1000 Euro. Deine Chance. Jetzt.
6: Weißt du, pack nicht nur 4 Leitungen drauf, mach noch eine 5. Leitung
8: okay.
6: oben drauf, damit es jetzt klingelt. Pack bitte noch Leitung 18 drauf. Wir brauchen ein Klingeln, Freunde.
8: Gerne.
6: 0137 90 30 200. Leitung 18 ab jetzt geöffnet. Boah, beste Gewinnchance, 11-fache Gewinnchance, 11 Leitungen sind geöffnet, Sendung ist in weniger als 120 Sekunden zu Ende. 0137 90 30 200, das letzte Mal spiele ich jetzt diesen Schnipsel ein. Regie sagt, die Sendung ist in weniger als 100 Sekunden zu Ende. Was ist das für eine Fernsehsendung? Wer es weiß, gewinnt jetzt 1000 Euro kurz vorm Feiertag. 0137 90 30 200 0137 90 30 200 50 Cent aus allen deutschen Netzen. 11-fache Gewinnchance, 1000 Euro netto und steuerfrei. Man hat das Geld heute auf dem Konto, ne?
8: Genau, einer von euch kommt hier gleich durch mit der 11-fachen Gewinnchance. Die Frage ist, wer? Und du gewinnst live 1000 Euro. Damit kannst du machen, was du willst. Du kannst morgen das Geld schon ausgeben. Morgen schon.
6: Buch dir eine schöne Reise von. So, Regie nimmt mir die Musik weg. Die Sendung ist vorbei. Die Sendung ist in weniger als 75 Sekunden zu Ende. Garantiertes Klingeln. Es wird einen 1000-Euro-Gewinner geben. Wer weiß, was das ist? Ruf bitte jetzt an bei kompletter Stille hier unter der 0137 90 30 200. Und wir achten jetzt nur auf ein Telefonklingeln in den letzten, Gott, 60 Sekunden. 0137 90 30 250 Cent aus allen deutschen Netzen. 1000 Euro gehen raus, netto und steuerfrei. Und wenn du gleich unsere Stimme im Telefon hörst, dann bitte nicht auflegen. Wir brauchen bitte nur die richtige Lösung zu diesem Schnipsel hier. Das ist nicht der rosa-rote Panther, wie das der Herbert meinte. 1000 Euro netto und steuerfrei. Heute gewinnen, heute kassieren. Kurz vorm Feiertag hast du das Geld heute schon auf dem Konto. 0137 90 30 250 Cent aus allen deutschen Netzen. Bin sehr gespannt, was du raus hast. 1000 Euro gehen hier raus, live im Cash-Quiz. Aber wir brauchen die richtige Lösung. Die Lösung muss nämlich
8: stimmen.
6: 1000 Euro bitte jetzt für dich durchgestellt mit dem Chance-Button live. Wer ist denn da? Hallo? Hallo?
14: Hallo?
6: Ja, deine Lösung bitte.
14: Tom und Jerry.
6: Und wie heißt du?
14: Stefan.
6: Stefan,
8: jawohl!
6: Du hast gewonnen. 1000 Euro für dich. Herzlichen Glückwunsch. Na, schönen Männertag.
14: Cool.
6: Ne? Bleib mal am Telefon.
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Ende Juli erscheint das brandneue Album von R&B-Girlgroup Flow. Ich bin schon mega hyped. Mit dabei auch diese Nummer hier. Leak It gibt's jetzt bei Energy. Immer die besten neuen Hits. Schönen Mittwochabend.

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0: Wir sind mittendrin in euren 10 Hits am Stück. Hi, ich bin's, Emily. Verbringe jetzt noch die letzte Stunde mit euch. Es gibt natürlich brandneue Musik von Alok und Khaled, Dive Into Me. Vorher aber noch Harry Styles zum Beispiel, Sonny Fodera, Clock Clock, jetzt auch mit Out of the Dark. Und ich wünsche euch einen wunderschönen Mittwochabend.

Das hier ist die allererste Zusammenarbeit mit Energy Stars Alok und Khalid. Ich finde, das haben die sehr gut gemacht. Ihre allererste Single gemeinsam klingt richtig nice. Das ist ein absoluter Hit. Dive Into Me hört ihr jetzt bei Energy. Immer die besten neuen Hits.

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1: 19.28 Uhr.
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1: 11 Grad haben wir bei uns in der City. Es ist bewölkt. Könnte jetzt auch in den nächsten paar Stunden ein bisschen regnen, wenn ihr also heute nochmal rausgeht, ein bisschen feiern geht. Lieber noch eine Regenjacke oder einen Regenschirm mitnehmen. Morgen schaut es auch nicht so schön aus. Also wir bekommen 11 Grad maximal. Ist jetzt auch nicht unbedingt warm. Die Sonne, die zeigt sich ab und zu mal zwischen den Wolken. Und am Nachmittag, da könnte es auch nochmal ein bisschen regnen. Rüber auf die Straßen auf der A7 Hannover Richtung Flensburg steht ihr 7 Kilometer im Stau ab Hausbruch. Und gegenüber auf der A7 Flensburg Richtung Hamburg, da steht ihr auch 7 Kilometer ab Schnelsen im Stau. Wenn ihr weitere Staus gesehen habt, dann schickt mir gerne eine WhatsApp oder ruft doch an. 040 48 001 971 ist unsere Nummer. Kommt gut und sicher ans Ziel. Dann geht's weiter mit Finn, weil morgen ja Feiertag ist, kann es sowieso schon voll werden auf den Straßen. Ist ja auch schon jetzt voll. Und jetzt gibt's auch nochmal eine Vollsperrung bei uns in Hamburg.
2: Ja, genau. Und zwar auf der Buxtehuder Straße in Harburg, direkt vor dem Amtsgericht. Da gab es nämlich einen Wasserrohrbruch und deshalb die Straße und den Gehweg unterspült. Weil man nicht weiß, wie stabil der Asphalt jetzt noch ist, musste die Straße in beiden Richtungen voll gesperrt werden. Wie es jetzt weitergeht, hat mir die Pressesprecherin von Hamburg Wasser, Janne Rumpelt, gesagt.
3: Der nächste Schritt ist dann, die Fahrbahnoberfläche aufzunehmen, auch zu schauen, in welcher Länge sozusagen ist die Fahrbahn unterspült und natürlich dann auch den Rohrbruch zu reparieren. Und das sind jetzt erstmal so die nächsten Schritte.
2: Wie lange das Ganze dauern wird, das kann man aber noch nicht abschätzen. Die Buxtehuder Straße ist eine der Hauptverkehrsstraßen in Harburg. Ja, und dann ist die geplante Entlastungsprämie jetzt endgültig vom Tisch. Eigentlich sollten Arbeitgeber ihren Mitarbeitenden ja bis zu 1.000 Euro steuerfrei auszahlen können, aber viele Firmen hatten gesagt, dass sie sich das aktuell nicht leisten können. Im Bundesrat hatten jetzt nur 4 von 16 Bundesländern dafür gestimmt. Union und SPD wollen stattdessen jetzt erstmal die Themen Steuern, Rente und Arbeitsmarkt voranbringen. Und dann wird ja, wie jedes Jahr, das Jugendwort des Jahres gesucht. Und als eine Art Gegenreaktion hat der TikToker Levi Pennell das Boomer-Wort des Jahres jetzt gegründet. Und da will er jetzt wieder neue Vorschläge haben.
4: Wir suchen nämlich ein Wort, das hauptsächlich von alten Leuten benutzt wird, aber komplett hart geht. Also zum Beispiel Kokolores, Sportsfront oder letztes Jahr gewonnen hat Baujahr statt Geburtsjahr. Deswegen, wenn ihr eine Idee habt, was Boomer-Wort 2026 sein sollte, dann schreibt das in die Kommentare und die Kommentare mit den meisten Likes werden dann zur Abstimmung gestellt.
2: In den Kommentaren hat es jetzt auch schon die ersten Ideen gegeben. Da war zum Beispiel sowas wie Mumpitz, Mahlzeit oder auch Hope, also der andere Name für den Wald Timmy, mit dabei.
1: Dankeschön, Finn. Energy Star Rihanna hat ein brandneues Tattoo, aber Fans sind ehrlich gesagt ein bisschen verwirrt, was das Ganze sein soll, denn das Tattoo ist einfach nur ein riesiges Gekritzel von ihren Kiddies. Ja, mehr dazu gleich. Jetzt gibt's erstmal Felix Jähn und Cascada mit Boy You Turn Me.

0: Energies an. Kurze Frage, würdet ihr eigentlich euch das Gekritzel eures Kindes tätowieren lassen? Immer die besten neuen Hits. Ich bin's, Emily. Und ich glaube, ganz, ganz viele Mamas und Papas da draußen kennen dieses Gefühl, wenn das eigene Kind mit einem selbstgemalten Bild nach Hause kommt. Dann ist man komplett stolz. Ob man sich das Ganze aber direkt tätowieren lassen würde, da bin ich mir eher nicht so sicher. Aber genau das hat jetzt nämlich Energy Star Rihanna gemacht. Hinter ihrem Knie hat sie jetzt ein riesiges Kritzeltattoo gemalt von ihren Kindern. Wäre jetzt nicht unbedingt meine erste Wahl für ein Tattoo, aber hey, Rihanna, die hat schon sowieso unendlich viele Tattoos. Und ganz ehrlich, das ist ihr Körper, ihre Entscheidung. Wenn sie es feiert, dann ist doch alles gut. Wie seht ihr aber das Ganze? Würdet ihr sowas machen? Schreibt mir gerne eine WhatsApp an die 040 48 001 971. Ich will unbedingt mit euch darüber quatschen.
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nächste Song ist für mich wirklich der perfekte Roadtrip-Song. Die meisten von euch nutzen den Feiertag wahrscheinlich für einen kleinen Kurztrip irgendwohin. Und jetzt genau dafür habe ich den perfekten Track. Hier gibt's für euch Years and Years mit King. Happy Mittwochabend, ihr Lieben.

0: Julian.
1: Um 20 Uhr an diesem Mittwoch und wir schauen natürlich auf unsere Nachbarn nach Österreich, nach Wien. Da findet der ESC am Samstag statt und mein lieber Kollege Kevin moderiert bei Energy Wien und sagt uns gleich mal, wie die Stimmung so in der Hauptstadt ist und warum vor allen Dingen einige Österreicher entweder sehr viel Lust oder gar keine Lust auf den ESC haben. Das alles gleich, vorher aber noch Marc Forster mit dem den besten neuen Hits.

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0: Unsere lieben Freunde aus Österreich sind schon ganz aufgeregt, gell, weil der ESC macht Halt in Wern, in der Hauptstadt. Energy ist an bei euch an diesem Mittwoch und ich entschuldige mich für dieses wirklich schlechte Wienerisch. Das kann mein lieber Kollege Kevin deutlich besser. Grund, er ist aus Wien, aus Österreich. Und da schalte ich jetzt mal rüber, wie wir in der Mediensprache sagen. Lieber Kevin, wie ist denn die Vorfreude bei euch in Wien?
1: Ehrlicherweise ist die Freude ein bisschen semi, aber das ist auch so typisch österreichisch. Wir brauchen immer irgendwas zum Kanteln, zum Aufregen. Die einen freuen sich auf die Party, die anderen denken an die damit verbundenen Kosten. Allein die Stadt muss über 20 Millionen hinblättern, das wird dann irgendwo anders fehlen. Wir freuen uns trotzdem auf die Party und es war auch lange die Frage, wo es stattfindet, Innsbruck oder Wien. Und die letzten 3 Monate war es ein richtiges Stadtbattle. Im Endeffekt hat sich jetzt die Hauptstadt durchgesetzt. Es gibt genug Hotelbetten, super Infrastruktur, das vor allem ist ein Riesenpunkt. Und die Stadt ist sehr beliebt bei Touristen. Wir haben letztes Jahr fast 19 Millionen Übernachtungen gehabt. Also falls ihr Lust habt, es gibt genug Plätze, 16. Mai ab nach Wien.
0: Schön. Worauf kann man sich denn einstellen, wenn man jetzt noch den Weg nach Wien macht?
1: Wien ist mit dem Motto Europe Shall We Dance angetreten und damit ist eigentlich alles gesagt. Wir wollen einfach eine fette Party schmeißen, wir wollen gute Laune, wir wollen Optimismus verbreiten, uns von der besten Seite zeigen und tanzen, Spaß haben, weil worum geht's im Leben? Um Glück, um Freude, Liebe, Spaß und eigentlich nichts anderes. Und das soll in dieser ESC-Woche in Wien auch genauso verbreitet werden.
0: Schön. Ich freue mich drauf. Samstag ist es soweit. Für Deutschland tritt ja Sarah Engels an. Hat viel Lob bekommen online. Und da schauen wir aber mal, was dann am Ende rauskommt. Hauptsache, es wird in Wien eine große Party. Danke dir, lieber Kevin.

Jetzt, wo die Eisheiligen da sind, hat man auch wirklich gar keine Ausreden, nicht ins Kino zu gehen. Macht's euch am Wochenende und jetzt vor allen Dingen über den Vatertag richtig schön. Es lohnt sich, der Teufeltrick Part 2 zu schauen. Alle Kanten wieder dabei. Meryl Streep, Anne Hathaway, Stanley Tucci, Emily Blunt und jetzt aber neu, im Vergleich zu vor 20 Jahren, Lady Gaga hat eine kleine Rolle und liefert vor allen Dingen den Soundtrack. Runaway, gemeinsam mit Doechii, immer die besten neuen Hits.

0: Immer die besten neuen Hits hört ihr hier bei Energy gleich. Sombre für euch, außerdem Loi und Miles Smith macht den Anfang.
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Mittwochabend haben wir es hier bei Energy. Ich bin Julian, ich freue mich sehr, dass ihr mit dabei seid. Und ich möchte euch jetzt meine musikalische Entdeckung 2026 vorstellen. Also nicht, dass ich ihn entdeckt hätte, aber ich habe ihn für mich entdeckt. Shane Michael Booth ist sein Name, er kennt ihn natürlich besser unter Somber, hat im letzten Jahr einen unfassbaren TikTok-Hit gehabt, Back to Friends, fast 1 Milliarde Streams für den 20-Jährigen. Aber anders als viele TikTok-Phänomene ist er so ein wirklicher Künstler mit allem, was er hat, lebt für seine Musik, schreckt auch vor nichts zurück, schaut nicht nach links, sondern nach rechts und ist vor allen Dingen so... Naja, wieder dabei, so eine neue musikalische Epoche einzuleiten. Also Anfang dieses Jahrzehnts hatten wir diesen 80-Synthi-Sound. Davon haben wir uns Gott sei Dank jetzt weit davon entwickelt. Aber er macht jetzt wirklich so klassisches Singer-Songwriting. Ich finde seine Harmonien herausragend. Ich weiß nicht, wie man so talentiert mit 20 schon sein kann. Hat so eine gute Mischung aus wirklich, ich sag mal, kalkulierten TikTok-Hits, aber auch schönen B-Seiten, die man einfach bei einer Tasse Tee weg hören kann, ohne dass sie stören und das meine ich im besten Sinne. Und dann hat er aber auch solche Banger jetzt wie Homewrecker. Somber, toller Künstler, mit immer den besten neuen Hits.

0: Immer die besten neuen Hits hier bei Energy. Gleich Chris Randy für euch. Außerdem Jennifer Lopez und Alex Warren macht den Anfang.
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This a Randy haben wir jetzt hier bei Energy. Britischer Singer-Songwriter, der oft mal genommen wird von EDM-Künstlern, wenn es darum geht, die Vocals zu besetzen. Kann er auch, geht in diesen EDM-Bässen nicht unter. Ich mag ihn aber am liebsten, wenn er solo unterwegs ist, wenn er seine Stimme noch besser einsetzen kann, sich selbst begleitet. Auch jetzt wieder mit Good Old Days und immer

Um 21 Uhr an diesem Mittwoch, an dem die Gerüchte stimmen, ja, sie sind immer noch wahr. Ihr kauft euch eure Möbel und wir übernehmen die Kosten gemeinsam mit ImmoScout24. Wie das ganze Energy Wohnschonen im Detail funktioniert, wie ihr euch anmelden könnt, all das gleich. Vorher aber noch Ray mit immer den besten neuen Hits.

0: Wer den Menschen richtig verstehen will, muss seine Möbel anschauen. Energy ist an bei euch an diesem Mittwoch. Heute mit dem Thema aus der Wohnpsychologie. Ja, es gibt diese Fachrichtung wirklich. Was sagt eure Einrichtung über euren Charakter aus? Hier gibt es drei Beispiele.
1: Klassisch. Dunkles Holz, viel Symmetrie, hochwertige Materialien und zeitlose Möbel. Ihr schätzt Stabilität und Sicherheit. Der Status quo ist euch wichtig. Ihr mögt es nicht, die Kontrolle zu verlieren.
2: Landhausstil. Warme Farben, Holzlook, natürliche Stoffe und viel Gemütlichkeit. Ihr möchtet euch stets geborgen und sicher fühlen. Familie steht an oberster Stelle. Ihr seid bodenständig und lasst euch ungern aus der Ruhe bringen.
1: Hightech. Clean, futuristisch und haufenweise technische Gadgets. Ihr seid absolut technikaffin und liebt Kontrolle. Euer Handeln ist immer lösungsorientiert und effizient. Mit allem anderen könnt ihr schlecht umgehen.
0: Ja, diese und weitere Beispiele findet ihr jetzt auf energy.de und da findet ihr übrigens auch alle Infos zum großen Energy-Wunschwohnen. 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

0: Emil und Pier Angelo haben wir jetzt hier bei Energy, die ihr besser kennt als Two Colors. Zwei Jungs leben seit einigen Jahren in Berlin, haben sie auch hier kennengelernt beim Feiern. Und anders als sonst solche Berliner Geschichten enden, haben sie sich am nächsten Tag noch aneinander erinnert, haben sich angerufen, zum Musikmachen verabredet. Und daraus wurde eben dieses erfolgsversprechende Projekt Two Colors mit Mad World und immer die besten neuen Hits.
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0: Immer die besten neuen Hits hier bei Energy. Gleich Bibi Rexha für euch, außerdem Leonie und Olivia Dean macht den Anfang.
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0: Über Jahrzehnte lang war es natürlich eine wahnsinnig verantwortungsvolle Aufgabe, am Vatertag die Playlist für den Bollerwagen zusammen zu kuratieren. Damit ist jetzt Schluss.
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0: Ja, Donnerstag ist Vatertag, Herrentag, es wird wieder losgezogen. Der Bollerwagen rollt wieder, man braucht da natürlich auch, habe ich mir sagen lassen, die passende Musik. Und warum nicht mal ein bisschen tanzen?

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Energy Dance, so klingt unser Stream of the Week. Übrigens gibt es da noch deutlich mehr, über 40 Webstreams haben wir in der Energy App oder auch auf energy.de. Da gibt es für jede Stimmung den passenden Stream. Könnt ihr auch mal durchschauen, wenn ihr jetzt auf Dance nicht so steht am Donnerstag oder vielleicht auch genau jetzt, dann checkt ihr jetzt mal energy.de aus und sucht euch euren Stream of the Week.

0: Immer die besten neuen Hits hier bei Energy. Und gleich hören wir zum allerersten Mal den ganz neuen Song von Roy Byrne, außerdem Kaigo und Michael Schulte macht den Anfang.
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Energy ist an bei euch an diesem Mittwochabend und das Wachbleiben, es hat sich gelohnt, denn wir hören jetzt zum allerersten Mal den ganz neuen Song von Roy Byrne. Ein junger Brite, der gerade dabei ist, seine Steps zu gehen und auch konsequent zu gehen. Jetzt mit seinem ganz neuen Song Fairly Happy und immer.

um 22 Uhr an diesem Mittwoch, an dem wir final klären, ob Honig wirklich ewig haltbar ist. In einer neuen Runde von Fakt oder Fake tun wir das. Jetzt Harry Styles, dessen Musik zeitlos ist, mit immer den besten neuen Hits.

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1: In einer Welt, in der Fakten von Fake News nur noch schwer zu trennen sind, ist diese Rubrik umso wichtiger.
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1: Meine liebe Kollegin Annika ist hier. Das ist doch schön. Ja. Annika, Smalltalk, bevor es jetzt richtig ernst wird. Ich habe auch heute wieder eine Aussage für dich dabei. Und du sagst, ist das Ganze wahr oder ist es falsch? Mhm. Honig ist unendlich lange haltbar. Fakt oder Fake?
3: Da bin ich mir 100% sicher, dass es ein Fakt ist, weil da habe ich ja wohl mal in der 5. Klasse
1: zugehört.
3: Ein ganz schönes Bilderbuch, nee, das nicht, jetzt Julian, ein schönes Bilderbuch über Ägypten gelesen und da stand drin, dass da mal Honig gefunden wurde in irgendeinem Grab und dass die Wissenschaftler den noch probiert haben. Deswegen sage ich mal, vertrauend auf dieses Buch, das ist ein Fakt.
1: Also die Bildung in Baden-Württemberg hat einen guten Job gemacht. Honig ist unendlich lange haltbar, ist ein
4: Fakt.
1: Bei der richtigen Lagerung verdirbt Honig nie. Gründe dafür sind der hohe Zuckergehalt und der antibakterielle Enzym, die da enthalten sind. Das Ganze konserviert quasi für ewig.
3: Boah, mal so einen jahrtausendalten Honig probieren, das hätte schon was, oder?
1: Nö, würde ich nicht machen.
3: Na komm, was soll passieren? Zu süß, oder wie?
1: Aber warum?
3: Na, warum nicht?
1: Ja.
3: Einfach umdrehen.
1: Na gut. Also, auch morgen gibt es wieder eine neue Runde von Fakt oder Fake. Freue mich, wenn du dann auch wieder dabei bist, liebe Annika.
3: Ich mich auch, lieber Julian.
1: Will dir aber nicht zu viel Honig ums Maul schmieren. Genial.

Alle Farben hören wir jetzt hier bei Energy, der morgen die Festivalsaison eröffnet und dann bei Tante Mia Tanz dabei sein wird, wird ja auch präsentiert von uns, von Energy. Da wünschen wir euch viel Spaß für alle, die mit dabei sind. Und dann hört ihr eben auch diesen Song live. Body Talk mit immer den besten.

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0: Immer die besten neuen Hits hier bei Energy. Gleich Teddy Swims für euch, außerdem Marco Patrick Kelly und Alex Warren macht den Anfang.
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0: Immer die besten neuen Hits hier bei Energy. Gleich Michael Schulte für euch, außerdem Felix Jähn. Und Topic macht den Anfang.
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Michael Schulte haben wir jetzt hier bei Energy, der ja eine wirklich famose Karriere hingelegt hat, hat bei The Voice of Germany damals teilgenommen mit seinem besten Freund Max Giesinger, getrennt voneinander natürlich. Ist dann 2018, das ist jetzt schon wieder 8 Jahre her, beim ESC für Deutschland angetreten worden. 4. geworden, kann man ihm nicht hoch genug anrechnen. Und seitdem geht er diesen Weg konsequent weiter. Ist auch zum Beispiel in Frankreich wahnsinnig beliebt. Lovesick jetzt, Michael Schulte mit immer den besten neuen Hits.

um 23 Uhr an diesem Mittwoch. Schön, dass ihr mit dabei seid. Es ist spät geworden. Lasst uns jetzt die letzte Stunde des Tages noch ganz entspannt gemeinsam ausklingen. Gleich mit Jennifer Lopez für euch. Und den Anfang macht jetzt Just Tee, Turn the Lights Off und immer die besten neuen Hits.

0: Unsere lieben Freunde aus Österreich sind schon ganz aufgeregt, gell, weil der ESC macht Halt in Wern, in der Hauptstadt. Energy ist an bei euch an diesem Mittwoch und ich entschuldige mich für dieses wirklich schlechte Wienerisch. Das kann mein lieber Kollege Kevin deutlich besser. Grund, er ist aus Wien, aus Österreich. Und da schalte ich jetzt mal rüber, wie wir in der Mediensprache sagen. Lieber Kevin, wie ist denn die Vorfreude bei euch in Wien?
1: Ehrlicherweise ist die Freude ein bisschen semi, aber das ist auch so typisch österreichisch. Wir brauchen immer irgendwas zum Kranteln, zum Aufregen. Die einen freuen sich auf die Party, die anderen denken an die damit verbundenen Kosten. Allein die Stadt muss über 20 Millionen hinblättern, das wird dann irgendwo anders fehlen. Wir freuen uns trotzdem auf die Party und es war auch lang die Frage, wo es stattfindet, Innsbruck oder Wien. Und die letzten 3 Monate war es ein richtiges Stadtbattle. Im Endeffekt hat sich jetzt die Hauptstadt durchgesetzt. Es gibt genug Hotelbetten, super Infrastruktur, das vor allem ist ein Riesenpunkt. Und die Stadt ist sehr beliebt bei Touristen. Wir haben letztes Jahr fast 19 Millionen Übernachtungen gehabt. Also falls ihr Lust habt, es gibt genug Plätze. 16. Mai ab nach Wien.
0: Schön. Worauf kann man sich denn einstellen, wenn man jetzt noch den Weg nach Wien macht?
1: Wien ist mit dem Motto Europe Shall We Dance angetreten und damit ist eigentlich alles gesagt. Wir wollen einfach eine fette Party schmeißen, wir wollen gute Laune, wir wollen Optimismus verbreiten, uns von der besten Seite zeigen und tanzen, Spaß haben, weil worum geht's im Leben? Um Glück, um Freude, Liebe, Spaß und eigentlich nichts anderes. Und das soll in dieser ESC-Woche in Wien auch genauso verbreitet werden.
0: Schön. Ich freue mich drauf. Samstag ist es soweit. Für Deutschland tritt ja Sarah Engels an. Hat viel Lob bekommen online. Und da schauen wir aber mal, was dann am Ende rauskommt. Hauptsache, es wird in Wien eine große Party.

Mittwochnacht, der sich anfühlt wie ein Freitagabend. Genießt es, macht, wenn ihr gerade da unterwegs seid, ein bisschen Party, morgen ist Feiertag. Genießt es jetzt mit den Jungs von Fastboy Beautiful Life von einmal den besten neuen Hits.

0: Immer die besten neuen Hits hier bei Energy. Gleich Olivia Rodrigo für euch, außerdem Sonny Federa und Mark Forster macht den Anfang.
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0: Wer den Menschen richtig verstehen will, muss seine Möbel anschauen. Energy ist an bei euch an diesem Mittwoch. Heute mit dem Thema aus der Wohnpsychologie. Ja, es gibt diese Fachrichtung wirklich. Was sagt eure Einrichtung über euren Charakter aus? Hier gibt's drei Beispiele.
1: Klassisch. Dunkles Holz, viel Symmetrie, hochwertige Materialien und zeitlose Möbel. Ihr schätzt Stabilität und Sicherheit. Der Status quo ist euch wichtig. Ihr mögt es nicht, die Kontrolle zu verlieren.
2: Landhausstil. Warme Farben, Holzlook, natürliche Stoffe und viel Gemütlichkeit. Ihr möchtet euch stets geborgen und sicher fühlen. Familie steht an oberster Stelle. Ihr seid bodenständig und lasst euch ungern aus der Ruhe bringen.
1: Hightech. Clean, futuristisch und haufenweise technische Gadgets. Ihr seid absolut technikaffin und liebt Kontrolle. Euer Handeln ist immer lösungsorientiert und effizient. Mit allem anderen könnt ihr schlecht umgehen.
0: Ja, diese und weitere Beispiele findet ihr jetzt auf energy.de und da findet ihr übrigens auch alle Infos zum großen Energy-Wunschwohnen. 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

0: Das neuen Hits hier bei Energy. Gleich Topic für euch. Außerdem Al Smith und Yücel macht den Anfang.
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Es ist spät geworden hier bei Energy an diesem Mittwoch, so spät, dass ich raus bin für heute. Hab morgen einen tollen Feiertag, einen schönen Vatertag. Ich hoffe, ihr habt dann auch besser als ich den Freitag als Brückentag genommen, sodass jetzt ein richtig schönes, langes Wochenende für euch bevorsteht. Ansonsten die anderen, die auch nicht dran gedacht haben, so wie ich, oder nicht frei bekommen haben. Wir hören uns am Freitag wieder. Topic macht jetzt den Abschluss mit Sorry Papi und immer den besten neuen Hits.

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